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1: Nach einer klaren Nacht mit Tiefstemperaturen von bis zu 15 Grad erwartet uns ein strahlend sonniges Wochenende. Denn die Temperaturen erreichen am Samstag 30 Grad in St. Georgen, 29 Grad in Sulz und 28 Grad in Gusheim und auch in Dormettingen. Uns erwartet also wieder ein sehr sonniges und vor allem heißes Wochenendwetter.
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2: Ich bin David Riemer. Die Gesundheitsreform der schwarz-roten Koalition ist beschlossen. Bundestag und Bundesrat haben grünes Licht für das Sparpaket gegeben. Damit sollen die Krankenkassenbeiträge möglichst stabil bleiben. Für gesetzlich Versicherte bedeutet das höhere Zuzahlungen und Einschnitte bei einzelnen Leistungen.
3: Die Reaktionen fallen entsprechend heftig aus. Ärzteverbände sprechen von wahllosen Kürzungen und warnen vor längeren Wartezeiten in den Praxen. Die Opposition befürchtet unter anderem finanzielle Probleme für Krankenhäuser. Die Bundesregierung hält dagegen. Ohne die Reform würden die Krankenkassenbeiträge im kommenden Jahr deutlich steigen. Künftig sollen unter anderem die kostenlose Mitversicherung von Ehepartnern eingeschränkt und homöopathische Leistungen auf Kassenkosten gestrichen werden. Zoe Tassovali, Nachrichtenredaktion.
2: Kai Wegner zieht die Reißleine. Nach monatelanger Kritik verzichtet Berlins regierender Bürgermeister auf eine weitere Spitzenkandidatur für die CDU bei der Abgeordnetenhauswahl im September. Er will aber bis zur Wahl noch regierender Bürgermeister bleiben.
4: Am Ende ist der Druck dann doch zu groß geworden. Es geht vor allem um Wegners Krisenmanagement beim großen Stromausfall in Berlin Anfang des Jahres. Er spielte an dem Tag, als es losging, Tennis, verschwieg das aber erst einmal. Und auch danach gab es immer wieder Ungereimtheiten, wann er sich denn nun wirklich um den Blackout kümmerte. Viel Vertrauen ging verloren, die Umfragewerte der CDU rauschten nach unten. Wer nun stattdessen im September bei der Wahl antritt, ist noch nicht bekannt. Wegner selbst will auch den Landesvorsitz in der Berliner CDU aufgeben. Aus Berlin, Thomas Brockt.
2: Die Feuerwehr ist in Nürnberg wegen eines großen Waldbrandes im Einsatz. Ein Campingplatz und ein Open-Air-Konzert in der Nähe des Messegeländes seien vorsorglich geräumt worden, sagte ein Polizeisprecher. Über Verletzte ist bisher nichts bekannt. Menschen sind laut Polizei derzeit nicht in Gefahr. Die Brandursache ist noch unklar. Die Waldbrandgefahr ist in Franken wegen der Trockenheit groß. Spanien hat bei der Fußball-WM Belgien mit 2:1 geschlagen und steht im Halbfinale. Mikel Merino erzielte in der 88. Minute das Siegtor und schoss Spanien damit zum ersten WM-Halbfinale seit dem Titelgewinn vor 16 Jahren. Im Halbfinale trifft Spanien am kommenden Dienstag auf Frankreich. Spanien mit der besten Defensive des Turniers trifft dann auf die beste Offensive.
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1: Nach einer klaren Nacht mit Tiefstemperaturen von bis zu 15 Grad erwartet uns ein strahlend sonniges Wochenende. Denn die Temperaturen erreichen am Samstag 30 Grad in St. Georgen, 29 Grad in Sulz und 28 Grad in Gusheim und auch in Dormettingen. Uns erwartet also wieder ein sehr sonniges und vor allem heißes Wochenendwetter.
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2: Ich bin David Riemer. Die Gesundheitsreform der schwarz-roten Koalition ist beschlossen. Bundestag und Bundesrat haben grünes Licht für das Sparpaket gegeben. Damit sollen die Krankenkassenbeiträge möglichst stabil bleiben. Für gesetzlich Versicherte bedeutet das höhere Zuzahlungen und Einschnitte bei einzelnen Leistungen.
3: Die Reaktionen fallen entsprechend heftig aus. Ärzteverbände sprechen von wahllosen Kürzungen und warnen vor längeren Wartezeiten in den Praxen. Die Opposition befürchtet unter anderem finanzielle Probleme für Krankenhäuser. Die Bundesregierung hält dagegen. Ohne die Reform würden die Krankenkassenbeiträge im kommenden Jahr deutlich steigen. Künftig sollen unter anderem die kostenlose Mitversicherung von Ehepartnern eingeschränkt und homöopathische Leistungen auf Kassenkosten gestrichen werden. Zoe Tassovali, Nachrichtenredaktion.
2: Kai Wegner zieht die Reißleine. Nach monatelanger Kritik verzichtet Berlins regierender Bürgermeister auf eine weitere Spitzenkandidatur für die CDU bei der Abgeordnetenhauswahl im September. Er will aber bis zur Wahl noch regierender Bürgermeister bleiben.
4: Am Ende ist der Druck dann doch zu groß geworden. Es geht vor allem um Wegners Krisenmanagement beim großen Stromausfall in Berlin Anfang des Jahres. Er spielte an dem Tag, als es losging, Tennis, verschwieg das aber erst einmal. Und auch danach gab es immer wieder Ungereimtheiten, wann er sich denn nun wirklich um den Blackout kümmerte. Viel Vertrauen ging verloren, die Umfragewerte der CDU rauschten nach unten. Wer nun stattdessen im September bei der Wahl antritt, ist noch nicht bekannt. Wegner selbst will auch den Landesvorsitz in der Berliner CDU aufgeben. Aus Berlin, Thomas Brockt.
2: Die Feuerwehr ist in Nürnberg wegen eines großen Waldbrandes im Einsatz. Ein Campingplatz und ein Open-Air-Konzert in der Nähe des Messegeländes seien vorsorglich geräumt worden, sagte ein Polizeisprecher. Über Verletzte ist bisher nichts bekannt. Menschen sind laut Polizei derzeit nicht in Gefahr. Die Brandursache ist noch unklar. Die Waldbrandgefahr ist in Franken wegen der Trockenheit groß. Spanien hat bei der Fußball-WM Belgien mit 2:1 geschlagen und steht im Halbfinale. Mikel Merino erzielte in der 88. Minute das Siegtor und schoss Spanien damit zum ersten WM-Halbfinale seit dem Titelgewinn vor 16 Jahren. Im Halbfinale trifft Spanien am kommenden Dienstag auf Frankreich. Spanien mit der besten Defensive des Turniers trifft dann auf die beste Offensive.
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1: Nach einer klaren Nacht mit Tiefstemperaturen von bis zu 15 Grad erwartet uns ein strahlend sonniges Wochenende. Denn die Temperaturen erreichen am Samstag 30 Grad in St. Georgen, 29 Grad in Sulz und 28 Grad in Gusheim und auch in Dormettingen. Uns erwartet also wieder ein sehr sonniges und vor allem heißes Wochenendwetter.
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2: Ich bin David Riemer. Die Gesundheitsreform der schwarz-roten Koalition ist beschlossen. Bundestag und Bundesrat haben grünes Licht für das Sparpaket gegeben. Damit sollen die Krankenkassenbeiträge möglichst stabil bleiben. Für gesetzlich Versicherte bedeutet das höhere Zuzahlungen und Einschnitte bei einzelnen Leistungen.
3: Die Reaktionen fallen entsprechend heftig aus. Ärzteverbände sprechen von wahllosen Kürzungen und warnen vor längeren Wartezeiten in den Praxen. Die Opposition befürchtet unter anderem finanzielle Probleme für Krankenhäuser. Die Bundesregierung hält dagegen. Ohne die Reform würden die Krankenkassenbeiträge im kommenden Jahr deutlich steigen. Künftig sollen unter anderem die kostenlose Mitversicherung von Ehepartnern eingeschränkt und homöopathische Leistungen auf Kassenkosten gestrichen werden. Zoe Tassovali, Nachrichtenredaktion.
2: Kai Wegner zieht die Reißleine. Nach monatelanger Kritik verzichtet Berlins regierender Bürgermeister auf eine weitere Spitzenkandidatur für die CDU bei der Abgeordnetenhauswahl im September. Er will aber bis zur Wahl noch regierender Bürgermeister bleiben.
4: Am Ende ist der Druck dann doch zu groß geworden. Es geht vor allem um Wegners Krisenmanagement beim großen Stromausfall in Berlin Anfang des Jahres. Er spielte an dem Tag, als es losging, Tennis, verschwieg das aber erst einmal. Und auch danach gab es immer wieder Ungereimtheiten, wann er sich denn nun wirklich um den Blackout kümmerte. Viel Vertrauen ging verloren, die Umfragewerte der CDU rauschten nach unten. Wer nun stattdessen im September bei der Wahl antritt, ist noch nicht bekannt. Wegner selbst will auch den Landesvorsitz in der Berliner CDU aufgeben. Aus Berlin, Thomas Brockt.
2: Die Feuerwehr ist in Nürnberg wegen eines großen Waldbrandes im Einsatz. Ein Campingplatz und ein Open-Air-Konzert in der Nähe des Messegeländes seien vorsorglich geräumt worden, sagte ein Polizeisprecher. Über Verletzte ist bisher nichts bekannt. Menschen sind laut Polizei derzeit nicht in Gefahr. Die Brandursache ist noch unklar. Die Waldbrandgefahr ist in Franken wegen der Trockenheit groß. Spanien hat bei der Fußball-WM Belgien mit 2:1 geschlagen und steht im Halbfinale. Mikel Merino erzielte in der 88. Minute das Siegtor und schoss Spanien damit zum ersten WM-Halbfinale seit dem Titelgewinn vor 16 Jahren. Im Halbfinale trifft Spanien am kommenden Dienstag auf Frankreich. Spanien mit der besten Defensive des Turniers trifft dann auf die beste Offensive.
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1: Nach einer klaren Nacht mit Tiefstemperaturen von bis zu 15 Grad erwartet uns ein strahlend sonniges Wochenende. Denn die Temperaturen erreichen am Samstag 30 Grad in St. Georgen, 29 Grad in Sulz und 28 Grad in Gusheim und auch in Dormettingen. Uns erwartet also wieder ein sehr sonniges und vor allem heißes Wochenendwetter.
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2: Ich bin David Riemer. Die Gesundheitsreform der schwarz-roten Koalition ist beschlossen. Bundestag und Bundesrat haben grünes Licht für das Sparpaket gegeben. Damit sollen die Krankenkassenbeiträge möglichst stabil bleiben. Für gesetzlich Versicherte bedeutet das höhere Zuzahlungen und Einschnitte bei einzelnen Leistungen.
3: Die Reaktionen fallen entsprechend heftig aus. Ärzteverbände sprechen von wahllosen Kürzungen und warnen vor längeren Wartezeiten in den Praxen. Die Opposition befürchtet unter anderem finanzielle Probleme für Krankenhäuser. Die Bundesregierung hält dagegen. Ohne die Reform würden die Krankenkassenbeiträge im kommenden Jahr deutlich steigen. Künftig sollen unter anderem die kostenlose Mitversicherung von Ehepartnern eingeschränkt und homöopathische Leistungen auf Kassenkosten gestrichen werden. Zoe Tassovali, Nachrichtenredaktion.
2: Kai Wegner zieht die Reißleine. Nach monatelanger Kritik verzichtet Berlins regierender Bürgermeister auf eine weitere Spitzenkandidatur für die CDU bei der Abgeordnetenhauswahl im September. Er will aber bis zur Wahl noch regierender Bürgermeister bleiben.
4: Am Ende ist der Druck dann doch zu groß geworden. Es geht vor allem um Wegners Krisenmanagement beim großen Stromausfall in Berlin Anfang des Jahres. Er spielte an dem Tag, als es losging, Tennis, verschwieg das aber erst einmal. Und auch danach gab es immer wieder Ungereimtheiten, wann er sich denn nun wirklich um den Blackout kümmerte. Viel Vertrauen ging verloren, die Umfragewerte der CDU rauschten nach unten. Wer nun stattdessen im September bei der Wahl antritt, ist noch nicht bekannt. Wegner selbst will auch den Landesvorsitz in der Berliner CDU aufgeben. Aus Berlin, Thomas Brockt.
2: Die Feuerwehr ist in Nürnberg wegen eines großen Waldbrandes im Einsatz. Ein Campingplatz und ein Open-Air-Konzert in der Nähe des Messegeländes seien vorsorglich geräumt worden, sagte ein Polizeisprecher. Über Verletzte ist bisher nichts bekannt. Menschen sind laut Polizei derzeit nicht in Gefahr. Die Brandursache ist noch unklar. Die Waldbrandgefahr ist in Franken wegen der Trockenheit groß. Spanien hat bei der Fußball-WM Belgien mit 2:1 geschlagen und steht im Halbfinale. Mikel Merino erzielte in der 88. Minute das Siegtor und schoss Spanien damit zum ersten WM-Halbfinale seit dem Titelgewinn vor 16 Jahren. Im Halbfinale trifft Spanien am kommenden Dienstag auf Frankreich. Spanien mit der besten Defensive des Turniers trifft dann auf die beste Offensive.
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1: Die Sonne meint es auch heute wieder gut mit uns. Bei strahlend blauem Himmel und Sonnenschein erwartet uns heute ein sehr warmer Samstag. Die Temperaturen erreichen heute Höchstwerte bis zu 28 Grad in Herzogenweiler, 29 Grad in Schramberg und in Baiersbronn und sogar 30 Grad gibt es heute in Aldingen. Ganz ähnlich sieht es auch morgen am Sonntag aus. Da erwarten uns dann Höchsttemperaturen bis zu 30 Grad.
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2: Ich bin David Riemer. Die Gesundheitsreform der schwarz-roten Koalition ist beschlossen. Bundestag und Bundesrat haben grünes Licht für das Sparpaket gegeben. Damit sollen die Krankenkassenbeiträge möglichst stabil bleiben. Für gesetzlich Versicherte bedeutet das höhere Zuzahlungen und Einschnitte bei einzelnen Leistungen.
3: Die Reaktionen fallen entsprechend heftig aus. Ärzteverbände sprechen von wahllosen Kürzungen und warnen vor längeren Wartezeiten in den Praxen. Die Opposition befürchtet unter anderem finanzielle Probleme für Krankenhäuser. Die Bundesregierung hält dagegen. Ohne die Reform würden die Krankenkassenbeiträge im kommenden Jahr deutlich steigen. Künftig sollen unter anderem die kostenlose Mitversicherung von Ehepartnern eingeschränkt und homöopathische Leistungen auf Kassenkosten gestrichen werden. Zoe Tassovali, Nachrichtenredaktion.
2: Kai Wegner zieht die Reißleine. Nach monatelanger Kritik verzichtet Berlins regierender Bürgermeister auf eine weitere Spitzenkandidatur für die CDU bei der Abgeordnetenhauswahl im September. Er will aber bis zur Wahl noch regierender Bürgermeister bleiben.
4: Am Ende ist der Druck dann doch zu groß geworden. Es geht vor allem um Wegners Krisenmanagement beim großen Stromausfall in Berlin Anfang des Jahres. Er spielte an dem Tag, als es losging, Tennis, verschwieg das aber erst einmal. Und auch danach gab es immer wieder Ungereimtheiten, wann er sich denn nun wirklich um den Blackout kümmerte. Viel Vertrauen ging verloren, die Umfragewerte der CDU rauschten nach unten. Wer nun stattdessen im September bei der Wahl antritt, ist noch nicht bekannt. Wegner selbst will auch den Landesvorsitz in der Berliner CDU aufgeben. Aus Berlin, Thomas Brockt.
2: Die Feuerwehr ist in Nürnberg wegen eines großen Waldbrandes im Einsatz. Ein Campingplatz und ein Open-Air-Konzert in der Nähe des Messegeländes seien vorsorglich geräumt worden, sagte ein Polizeisprecher. Über Verletzte ist bisher nichts bekannt. Menschen sind laut Polizei derzeit nicht in Gefahr. Die Brandursache ist noch unklar. Die Waldbrandgefahr ist in Franken wegen der Trockenheit groß. Spanien hat bei der Fußball-WM Belgien mit 2:1 geschlagen und steht im Halbfinale. Mikel Merino erzielte in der 88. Minute das Siegtor und schoss Spanien damit zum ersten WM-Halbfinale seit dem Titelgewinn vor 16 Jahren. Im Halbfinale trifft Spanien am kommenden Dienstag auf Frankreich. Spanien mit der besten Defensive des Turniers trifft dann auf die beste Offensive.
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Juli 1995. Elton John ist mit Made in England neu in den Charts. Oh, 1947 wird Elton John als Reginald Kenneth Dwight geboren. Sein Vater, ein britischer Soldat, interessiert sich nicht wirklich für ihn. Von klein auf ist das Verhältnis kein gutes. Seine Mutter hat auch kaum Zeit für ihn, also wächst der kleine Reginald bei seiner Großmutter auf, die ihn schon früh ans Klavier setzt. Und dort blüht er so richtig auf. Mit 11 bekommt er ein Stipendium an der Royal Academy of Music in London und bekommt dort Klavierunterricht. Von dort an ist ihm klar, er wird Musiker, egal was seine Eltern sagen. Er lässt seinen alten Namen hinter sich und nennt sich offiziell Elton John. Und von nun an geht es steil bergauf. Die 70er und 80er Jahre gehören ihm. Er veröffentlicht einen Hit nach dem anderen und vor allem seine Konzerte sind wegen seiner pompösen Kostüme eine bombastische Show. Aber der Erfolg hat auch Schattenseiten. Elton John ist stark drogenabhängig. Mitte der 80er Jahre muss er sich deshalb am Kehlkopf operieren lassen. Und ein paar Jahre später geht es ihm sogar so schlecht, dass er beschließt, einen Schlussstrich zu ziehen. Er zieht sich komplett aus der Öffentlichkeit zurück und macht einen Entzug. Fast 3 Jahre lang ist er wie vom Erdboden verschluckt. Bis er 1992 mit dem Album The One zurückkommt. Und es ist, als wäre er eigentlich nie weg gewesen. 1995 blickt Elton John mit Made in England auf sein Leben zurück. Und er rechnet ab. Mit seinen Eltern, die sich für ihn nicht interessiert haben, aber auch mit der englischen Gesellschaft, in der über Homosexuelle immer noch eher gelacht wird. Trotz allem singt er, ich bin stolz, ich komme hierher, ich gehöre hierhin. I was made in England.

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1: Mit Jenny Lukacs. Hallo. Viele Tiere halten ist nicht automatisch Tierliebe. Erst vor kurzem gab es einen Fall von Animal Hoarding in Burladingen und dort wurden 53 verwahrloste Katzen gefunden. Wir sprechen mit Katharina Ott vom Tierheim Rottweil. Ist das noch Tierliebe?
2: Nein, definitiv nicht. Animal Hoarding ist absolut keine Tierliebe. Ja, viele sagen, es ist eine falsche Tierliebe, würde ich auch nicht sagen. Es ist einfach definitiv gar keine Tierliebe.
1: Auch bei euch gab es schon einige Tiere aus solchen Fällen. Was ist dabei die größte Herausforderung?
2: Die größte Herausforderung ist erstmal den Platz zu finden, also die Menge auch sofort zu haben, Futter, Wasser, alles. Das ist diese ganze Versorgung und Pflege, das ist gerade genau der größte Aufwand dann immer.
1: Die Tiere wurden ja ganz krass vernachlässigt. Wie schnell können sich die Tiere bei euch eigentlich erholen?
2: Es ist ganz unterschiedlich. Körperlich geht es relativ schnell, sage ich mal. Also das kann schon so innerhalb weniger Tagen eine Verbesserung sehen oder eben in wenigen Wochen. Aber das Psychische ist tatsächlich das Schlimmste daran, weil die Tiere nagen meist bis an ihr Lebensende an diesen Erlebnissen.
1: Ja, das kann ich verstehen. Bei solchen Fällen geht es aber nicht nur um die Tiere. Auch die Menschen dahinter sind oft überfordert. Was kann man als Bekannter tun, wenn man so etwas mitbekommt?
2: Am besten nicht selber einschreiten, weil die Menschen meist wenig kooperativ sind, sondern tatsächlich das Veterinäramt direkt kontaktieren.
1: Es geht nämlich nicht darum, den Menschen ihre Tiere wegzunehmen. Es geht auch darum, allen zu helfen, damit am Ende Mensch und Tier ein gutes Leben führen können.
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2: Die Sonne meint es auch heute wieder gut mit uns. Bei strahlend blauem Himmel und Sonnenschein erwartet uns heute ein sehr warmer Samstag. Die Temperaturen erreichen heute Höchstwerte bis zu 28 Grad in Herzogenweiler, 29 Grad in Schramberg und in Bayersbronn und sogar 30 Grad gibt es heute in Aldingen. Ganz ähnlich sieht es auch morgen am Sonntag aus. Da erwarten uns dann Höchsttemperaturen bis zu 30 Grad.
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3: Ich bin David Riemer. Die Gesundheitsreform der schwarz-roten Koalition ist beschlossen. Bundestag und Bundesrat haben grünes Licht für das Sparpaket gegeben. Damit sollen die Krankenkassenbeiträge möglichst stabil bleiben. Für gesetzlich Versicherte bedeutet das höhere Zuzahlungen und Einschnitte bei einzelnen Leistungen.
4: Die Reaktionen fallen entsprechend heftig aus. Ärzteverbände sprechen von wahllosen Kürzungen und warnen vor längeren Wartezeiten in den Praxen. Die Opposition befürchtet unter anderem finanzielle Probleme für Krankenhäuser. Die Bundesregierung hält dagegen. Ohne die Reform würden die Krankenkassenbeiträge im kommenden Jahr deutlich steigen. Künftig sollen unter anderem die kostenlose Mitversicherung von Ehepartnern eingeschränkt und homöopathische Leistungen auf Kassenkosten gestrichen werden. Zoe Tassovali, Nachrichtenredaktion.
3: Kai Wegner zieht die Reißleine. Nach monatelanger Kritik verzichtet Berlins regierender Bürgermeister auf eine weitere Spitzenkandidatur für die CDU bei der Abgeordnetenhauswahl im September. Er will aber bis zur Wahl noch regierender Bürgermeister bleiben.
5: Am Ende ist der Druck dann doch zu groß geworden. Es geht vor allem um Wegners Krisenmanagement beim großen Stromausfall in Berlin Anfang des Jahres. Er spielte an dem Tag, als es losging, Tennis, verschwieg das aber erst einmal. Und auch danach gab es immer wieder Ungereimtheiten, wann er sich denn nun wirklich um den Blackout kümmerte. Viel Vertrauen ging verloren, die Umfragewerte der CDU rauschten nach unten. Wer nun stattdessen im September bei der Wahl antritt, ist noch nicht bekannt. Wegner selbst will auch den Landesvorsitz in der Berliner CDU aufgeben. Aus Berlin, Thomas Brockt.
3: Die Feuerwehr ist in Nürnberg wegen eines großen Waldbrandes im Einsatz. Ein Campingplatz und ein Open-Air-Konzert in der Nähe des Messegeländes seien vorsorglich geräumt worden, sagte ein Polizeisprecher. Über Verletzte ist bisher nichts bekannt. Menschen sind laut Polizei derzeit nicht in Gefahr. Die Brandursache ist noch unklar. Die Waldbrandgefahr ist in Franken wegen der Trockenheit groß. Spanien hat bei der Fußball-WM Belgien mit 2:1 geschlagen und steht im Halbfinale. Mikel Merino erzielte in der 88. Minute das Siegtor und schoss Spanien damit zum ersten WM-Halbfinale seit dem Titelgewinn vor 16 Jahren. Im Halbfinale trifft Spanien am kommenden Dienstag auf Frankreich. Spanien mit der besten Defensive des Turniers trifft dann auf die beste Offensive.
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1: Klaus Winter ist hier. Hallo, der Samstag hat heute gleich zwei musikalische Highlights zu bieten. Heute vor 57 Jahren hat David Bowie seinen Kultsong Space Oddity veröffentlicht.

0: Ja, kennen und lieben wir alle und Bon Jovi-Fans haben heute ebenfalls einen Grund zum Feiern. Ex-Gitarrist Richie Sambora wird 67. Bis 2013 gehörte er zu Bands und hat viele ihrer großen Hits mitgeprägt. Genießt das Wochenende, wir begleiten euch gerne und übrigens ab Montag ist Susanka wieder zurück und weckt euch gerne.
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1: Annika Schubert hier, hallo. Und welches Festival darf man dieses Jahr auf gar keinen Fall verpassen? Genau, das hier.
0: Hohenberg Sommer aktuell.
1: Und beim Hohenberg Sommer vor allem auch diesen Künstlern.

0: Am 19. Juli tritt hier Michael Schulte auf, also packt eure Liebsten ein und kommt zum Hohenberg-Sommer. Liebsten ist übrigens auch ein gutes Stichwort, denn auch in Michael Schultes Album Beautiful Reasons geht's um seine Liebsten.
1: Auf jeden Fall, genau, richtig, ja, darum geht's. Es gibt den Beautiful Reasons, den Song, den ich für meine Frau geschrieben habe, und habe dann sozusagen nochmal einen zweiten Song auch auf das Album gepackt, in der Pluralform Beautiful Reasons, den ich eben für meine zwei Söhne geschrieben habe, wie eben aus einem wunderschönen Beautiful Reason gleich mehrere geworden sind.
0: Sind denn die Söhne auf so einen berühmten Papa wie dich auch stolz?
1: Also das ist natürlich schon auch ein Stück weit irgendwie normal, sag ich mal, für die, aber sie sind schon sehr stolz auch. Also sie freuen sich auch schon sehr, dass das so ist, wie es ist, und kriegen natürlich auch mit, dass auch die anderen in der Schule, im Kindergarten auch irgendwie wissen und auch mitkriegen, und das macht sie schon auch stolz.
0: Oh, da kann man auch stolz sein auf so einen Papa. Am 19. Juli tritt Michael Schulte beim Hohenberg Sommer in Tuttlingen auf. Ihr wollt das nicht verpassen? Dann sagt uns noch, wer eure Beautiful Reason ist.
1: Hallo, hier ist Michael Schulte. Ich würde gerne mal wissen, wen würdet ihr denn am liebsten mitnehmen zu meinem Konzert in Tuttlingen? Vielleicht die Freundin, Freund oder Papa, Mama, Geschwister, vielleicht auch ein Hund, wobei ich gar nicht weiß, ob man Hunde mitnehmen dürfte, aber sagt mir gerne mal, wen würdet ihr gerne mitnehmen?
0: Also schickt uns eine Sprachnachricht per WhatsApp an die 0172 577 16 77. Wer ist eure Beautiful Reason für das Konzert bei Michael Schulte? Mit etwas Glück bekommt ihr 2 Karten für das Konzert beim Hohenberg-Sommer.
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1: Die Sonne meint es auch heute wieder gut mit uns. Bei strahlend blauem Himmel und Sonnenschein erwartet uns heute ein sehr warmer Samstag. Die Temperaturen erreichen heute Höchstwerte bis zu 28 Grad in Herzogenweiler, 29 Grad in Schramberg und in Bayersbronn und sogar 30 Grad gibt es heute in Aldingen. Ganz ähnlich sieht es auch morgen am Sonntag aus. Da erwarten uns dann Höchsttemperaturen bis zu 30 Grad.
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2: Ich bin David Riemer. Die Gesundheitsreform der schwarz-roten Koalition ist beschlossen. Bundestag und Bundesrat haben grünes Licht für das Sparpaket gegeben. Damit sollen die Krankenkassenbeiträge möglichst stabil bleiben. Für gesetzlich Versicherte bedeutet das höhere Zuzahlungen und Einschnitte bei einzelnen Leistungen.
3: Die Reaktionen fallen entsprechend heftig aus. Ärzteverbände sprechen von wahllosen Kürzungen und warnen vor längeren Wartezeiten in den Praxen. Die Opposition befürchtet unter anderem finanzielle Probleme für Krankenhäuser. Die Bundesregierung hält dagegen. Ohne die Reform würden die Krankenkassenbeiträge im kommenden Jahr deutlich steigen. Künftig sollen unter anderem die kostenlose Mitversicherung von Ehepartnern eingeschränkt und homöopathische Leistungen auf Kassenkosten gestrichen werden. Zoe Tassovali, Nachrichtenredaktion.
2: Kai Wegner zieht die Reißleine. Nach monatelanger Kritik verzichtet Berlins regierender Bürgermeister auf eine weitere Spitzenkandidatur für die CDU bei der Abgeordnetenhauswahl im September. Er will aber bis zur Wahl noch regierender Bürgermeister bleiben.
4: Am Ende ist der Druck dann doch zu groß geworden. Es geht vor allem um Wegners Krisenmanagement beim großen Stromausfall in Berlin Anfang des Jahres. Er spielte an dem Tag, als es losging, Tennis, verschwieg das aber erst einmal. Und auch danach gab es immer wieder Ungereimtheiten, wann er sich denn nun wirklich um den Blackout kümmerte. Viel Vertrauen ging verloren, die Umfragewerte der CDU rauschten nach unten. Wer nun stattdessen im September bei der Wahl antritt, ist noch nicht bekannt. Wegner selbst will auch den Landesvorsitz in der Berliner CDU aufgeben. Aus Berlin, Thomas Brockt.
2: Die Feuerwehr ist in Nürnberg wegen eines großen Waldbrandes im Einsatz. Ein Campingplatz und ein Open-Air-Konzert in der Nähe des Messegeländes seien vorsorglich geräumt worden, sagte ein Polizeisprecher. Über Verletzte ist bisher nichts bekannt. Menschen sind laut Polizei derzeit nicht in Gefahr. Die Brandursache ist noch unklar. Die Waldbrandgefahr ist in Franken wegen der Trockenheit groß. Spanien hat bei der Fußball-WM Belgien mit 2:1 geschlagen und steht im Halbfinale. Mikel Merino erzielte in der 88. Minute das Siegtor und schoss Spanien damit zum ersten WM-Halbfinale seit dem Titelgewinn vor 16 Jahren. Im Halbfinale trifft Spanien am kommenden Dienstag auf Frankreich. Spanien mit der besten Defensive des Turniers trifft dann auf die beste Offensive.
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1: Klaus Winter ist hier, schönen Samstag euch. Diese Woche war wieder so einiges los. Wir waren voll im Sommermodus und haben das grüne Trendgetränk Matcha getestet. Dabei haben wir gelernt, worauf es bei gutem Matcha ankommt, denn Matcha ist eben nicht gleich Matcha. Außerdem gab es bei uns Tickets für Beyond the Black beim Hohenberg Sommer in Tuttlingen. Dafür wollten wir von euch wissen, was ist eigentlich euer Lieblingsschwarz?
2: Hallo, liebes Antenne 1 Neckarburg Rock und Pop Team. Mein Lieblingsschwarz ist blauschwarz, denn ich finde, das hat so was Mystisches.
3: Lieblingsschwarz ist eigentlich ein warmes Schwarz, so wie unsere zwei schwarzen Katzen.
4: Hey ihr Lieben, der beste Schwarzton ist lila-schwarz, genauso wie meine Haare.
1: Ja, und wir legen direkt nach. Es gibt weiter Tickets für den Hohenberg-Sommer, dieses Mal für Michael Schulte. Morgen in einer Woche, wie ihr mitmachen könnt, ja, schaut mal auf unsere Facebook- oder Instagram-Seite. Doch die Woche hatte auch traurige Momente. Am Donnerstag erreichte uns die Nachricht vom Tod von Bonnie Tyler. Mit Hits wie Total Eclipse of the Heart oder Holding Out for a Hero hat sie Musikgeschichte geschrieben. Ihre Songs werden aber weiterleben und natürlich auch hier bei uns zu hören sein. Am Montag geht's weiter mit dem guten Morgen, dann wieder mit Susanka. Habt jetzt aber erstmal ein schönes Wochenende.
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1: Klaus Winter ist hier. Schönen Samstag euch. Das Wochenende ist da und ihr habt noch nichts vor. Bei dem Wetter ist euch der Abend auf der Couch zu schade. Stimmt's. Wir haben da ein paar Tipps. Heute Abend wird es zum Beispiel richtig gemütlich beim Jubiläum der Pfadfinder in Schramberg. Sie feiern am Kirchplatz St. Maria ihren 75. Geburtstag. Mit Knotenwand, Geschichtsjote und Lagerfeuer. Auch musikalisches was geboten. Das Kartoffel stehen auf der Bühne. Vielleicht kennt ihr die Band schon vom Antenne 1 Neckarburg Rock und Pop Rockhock. So klingen sie.

0: Noch mehr Outdoor-Stimmung gibt's heute Abend ab 18 Uhr beim Steinbruch Open Air in Niedereschach-Kappel mit Live-Musik unter freiem Himmel. Und dafür zeigt sich die Band Cloud 7 verantwortlich. Ja, und obendrauf gibt's eine Bar und Lagerfeuer. Klingt nach einem hoffentlich langen Sommerabend. Wer es lieber etwas entspannter mag, für den lohnt sich morgen am Sonntag ein Ausflug ins Freilichtmuseum Neuhausen ob Eck. Beim Fuhrmannstag dreht sich alles um das Leben der Fuhrleute vor 100 Jahren. Mit dabei sind imposante Kaltblutpferde, spannende Wettkämpfe und jede Menge Handwerk zum Zuschauen und Mitmachen. Also verbringt das Sommerwochenende nicht auf der Couch, sondern hier bei uns in der Region und zwar draußen.
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1: Die Sonne meint es auch heute wieder gut mit uns. Bei strahlend blauem Himmel und Sonnenschein erwartet uns heute ein sehr warmer Samstag. Die Temperaturen erreichen heute Höchstwerte bis zu 28 Grad in Herzogenweiler, 29 Grad in Schramberg und in Bayersbronn und sogar 30 Grad gibt es heute in Aldingen. Ganz ähnlich sieht es auch morgen am Sonntag aus. Da erwarten uns dann Höchsttemperaturen bis zu 30 Grad.
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2: Ich bin David Riemer. Die Gesundheitsreform der schwarz-roten Koalition ist beschlossen. Bundestag und Bundesrat haben grünes Licht für das Sparpaket gegeben. Damit sollen die Krankenkassenbeiträge möglichst stabil bleiben. Für gesetzlich Versicherte bedeutet das höhere Zuzahlungen und Einschnitte bei einzelnen Leistungen.
3: Die Reaktionen fallen entsprechend heftig aus. Ärzteverbände sprechen von wahllosen Kürzungen und warnen vor längeren Wartezeiten in den Praxen. Die Opposition befürchtet unter anderem finanzielle Probleme für Krankenhäuser. Die Bundesregierung hält dagegen. Ohne die Reform würden die Krankenkassenbeiträge im kommenden Jahr deutlich steigen. Künftig sollen unter anderem die kostenlose Mitversicherung von Ehepartnern eingeschränkt und homöopathische Leistungen auf Kassenkosten gestrichen werden. Zoe Tassovali, Nachrichtenredaktion.
2: Kai Wegner zieht die Reißleine. Nach monatelanger Kritik verzichtet Berlins regierender Bürgermeister auf eine weitere Spitzenkandidatur für die CDU bei der Abgeordnetenhauswahl im September. Er will aber bis zur Wahl noch regierender Bürgermeister bleiben.
4: Am Ende ist der Druck dann doch zu groß geworden. Es geht vor allem um Wegners Krisenmanagement beim großen Stromausfall in Berlin Anfang des Jahres. Er spielte an dem Tag, als es losging, Tennis, verschwieg das aber erst einmal. Und auch danach gab es immer wieder Ungereimtheiten, wann er sich denn nun wirklich um den Blackout kümmerte. Viel Vertrauen ging verloren, die Umfragewerte der CDU rauschten nach unten. Wer nun stattdessen im September bei der Wahl antritt, ist noch nicht bekannt. Wegner selbst will auch den Landesvorsitz in der Berliner CDU aufgeben. Aus Berlin, Thomas Brockt.
2: Die Feuerwehr ist in Nürnberg wegen eines großen Waldbrandes im Einsatz. Ein Campingplatz und ein Open-Air-Konzert in der Nähe des Messegeländes seien vorsorglich geräumt worden, sagte ein Polizeisprecher. Über Verletzte ist bisher nichts bekannt. Menschen sind laut Polizei derzeit nicht in Gefahr. Die Brandursache ist noch unklar. Die Waldbrandgefahr ist in Franken wegen der Trockenheit groß. Spanien hat bei der Fußball-WM Belgien mit 2:1 geschlagen und steht im Halbfinale. Mikel Merino erzielte in der 88. Minute das Siegtor und schoss Spanien damit zum ersten WM-Halbfinale seit dem Titelgewinn vor 16 Jahren. Im Halbfinale trifft Spanien am kommenden Dienstag auf Frankreich. Spanien mit der besten Defensive des Turniers trifft dann auf die beste Offensive.
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1: Mit Jenny Lukacs. Hallo. Soziale Arbeit, die sieht man oft gar nicht gleich auf den ersten Blick und trotzdem hält sie die ganze Nachbarschaften zusammen. Genau das zeigt jetzt ein neuer Film der AWO Rottweil und dieser erzählt, was Quartiersmanagement in den beiden Stadtteilen Omsdorfer Hang und Hegneberg ganz konkret bewirkt für rund 2000 Menschen. Es geht um Hilfe bei Behörden, Unterstützung in schwierigen Lebenslagen, gerade wenn man vielleicht die Sprache nicht so gut spricht. Es geht um gemeinsame Aktionen und darum, dass Nachbarn wieder miteinander statt nebeneinander leben. Das Quartiersmanagement ist für viele die erste Anlaufstelle und stärkt den Zusammenhalt direkt vor Ort. Die Bewohner sagen,
2: man muss schauen, dass diese Stelle hier bleibt, weil wir fühlen sie alle wohl, sicher, geholfen, unterstützend.
3: Leute blühen auf. Die wissen nicht, wenn sie Probleme haben, können sie zum Frau gehen.
4: Die hilft uns überall. Das sind verschiedene Sachen. Das sind juristische. Jede Frage. Kann man alles fragen? Und sie tut dir helfen.
1: Genau, und damit diese wichtige Arbeit weitergehen kann, bittet die AWO jetzt um Unterstützung. Denn ab 2027 ist die Finanzierung und auch Erhaltung ziemlich unklar. Jeder Beitrag, egal ob groß oder klein, hilft dabei, soziale Strukturen zu erhalten und Menschen ein Stück Sicherheit, Gemeinschaft und Lebensqualität zu schenken.
5: Wir brauchen dringend Ihre Unterstützung und Ihren Zuspruch, weil wir von Stellenkürzungen betroffen sind.
1: Wer also gerne helfen möchte, findet alle Infos auf der Internetseite der AWO Rottweil.
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1: Mit Pfarrer Christoph Gruber aus Dornhan. Heute ist der Muntere die Einsamen Auftag. Ich vermute, einsame Menschen gibt es mehr, als wir denken. Die Einsamen werden oft übersehen. Wenn sie viel unter Leuten wären, wären sie nicht so einsam. Und darum muss man sie suchen, die Einsamen. Man muss sich also auf den Weg zu ihnen machen. Aber wie geht das? Aufmuntern. Habt ihr dazu eine Idee? Möglicherweise braucht es gar nicht viel. Keine Grimassen, keine lustigen Geschichten und keine coolen Sprüche. Könnte es sein, dass das Aufsuchen, das sich auf den Weg machen, schon ganz viel mit Aufmuntern zu tun hat? Weil jemand merkt, dass er nicht vergessen ist, dass jemand nachfragt und sich Zeit nimmt. Jesus lobt Menschen, die andere nicht aus dem Blick verlieren. Wen solltet ihr heute aufmuntern?
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1: Hey, ho, let's go!
2: Ich bin Jenny Lukacs und Backbone Hurts aus Sulgen feiern heute ihr 10-jähriges Jubiläum. Ganz besonders, wir sprechen mit Jürgen Kern, dem Sänger und auch Gitarristen. Jürgen, wie kann man das beschreiben, was ihr auf euren Instrumenten eigentlich so macht?
3: Schwer zu sagen, ja. Punk'n'Roll war mal so unser Gedanke. Also alles, was Rock'n'Roll, Punkrock beinhaltet, im Prinzip alles, was Spaß macht, so aus unserer Zeit in der 80er, 90er. Also von Ramones bis ZZ Top ist alles dabei.
2: Voll cool. Und zu eurem Bandjubiläum veranstaltet ihr ein Benefizkonzert, habe ich gehört. Das Konzert findet neben eurem alten Kindergarten, dem Haus Marienberg in Sulgen, statt. Und die Einnahmen sind für neue Spielgeräte. Ihr habt ja eine ganz besondere Verbindung zum Haus Marienberg. Wie hat eure Geschichte dort denn überhaupt angefangen?
3: Unsere Geschichte begann vor über 40 Jahren eben im Kindergarten Haus Marienberg. Schon, wo eben Alex, Dirk und ich schon dort zusammen den Kindergarten unsicher gemacht haben und eigentlich damals schon von einer großen Bandkarriere träumt haben.
2: Das ist so schön zu hören. Jetzt aber mal die wichtigste Frage. Seid ihr immer noch die gleichen wie damals im Kindergarten?
3: Naja, wir sind alle ein bisschen größer geworden, hier und da ein bisschen grauer. Im Herzen sind wir, glaube ich, wenn wir, zumindest mal, wenn wir Musik machen, sind wir immer noch die kleinen Jungs wie damals.
2: Ja, die Bühne rocken könnt ihr noch.
3: Wir feiern dieses Jahr 10-jähriges Bandjubiläum und das feiern wir mit möglichst allen, die zuhören, am Haus Marienberg in Sulgen, am Bolzplatz direkt daneben. Da spielen wir nämlich ein Jubiläumskonzert, ein Spendekonzert zugunsten vom Haus Marienberg. Uns wird es riesig freuen, wenn ihr zahlreich kommen würdet und natürlich auch ein bisschen Spende mitbringt.
2: Also kommt vorbei, ab 18 Uhr geht's los.
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1: Die Sonne meint es auch heute wieder gut mit uns. Bei strahlend blauem Himmel und Sonnenschein erwartet uns heute ein sehr warmer Samstag. Die Temperaturen erreichen heute Höchstwerte bis zu 28 Grad in Herzogenweiler, 29 Grad in Schramberg und in Bayersbronn und sogar 30 Grad gibt es heute in Aldingen. Ganz ähnlich sieht es auch morgen am Sonntag aus. Da erwarten uns dann Höchsttemperaturen bis zu 30 Grad.
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1: Klaus Winter ist hier auf dem Hohenberg in Tuttlingen und bei mir ist der Michael Bauer, der Geschäftsführer der Tuttlinger Hallen und der Chef vom Hohenberg Sommer. Hallo.
2: Hallo Herr Winter.
1: Wie war Ihre Woche?
2: Ja, die Woche war bisher unglaublich arbeitsreich, aufregend, mit ganz viel Improvisation, mit viel Unvorhergesehenem. Aber das ist ganz normal und wir sind einfach froh, dass wir jetzt gestartet sind bei bestem Festivalwetter.
1: Endlich wieder Hohenberg Sommer und es ist ja ein Jubiläum in diesem Jahr.
2: Ja, man könnte sagen Jubiläum, wobei ich bei 30 Jahren, das ist ein stolzes Datum, eher von einem runden Geburtstag spreche. 30 Jahre Hohenberg Sommer, 30 Jahre Festival in Tuttlingen, das ist schon eine Wegmarke.
1: Was kommt so die kommenden Tage, was ist vielleicht so Ihr persönliches Highlight?
2: Also wer da bestimmte Bands zum Beispiel wie die Münchner Freiheit, wie Sophia gleich am Samstag oder auch wie das Varieté noch sehen möchte, der muss sich sputen mit dem Kartenkauf. Es kommen aber noch sehr, sehr viele Sachen von A Cappella bis hin zu deutschen Singer-Songwritern wie Joris. Es gibt Hard Rock von Gotthard oder Beyond the Black.
1: Beschreiben Sie doch noch kurz den Flair hier oben.
2: Das kann man schon beschreiben. Der Hohenberg Sommer, der lebt vor allem von zwei Dingen. Einmal dieser unglaublich schönen Naturkulisse, in der wir spielen. Wir haben aber vor allem, und das macht uns besonders, eine Location, die nicht allein zum Konzert besucht wird, sondern wo man schon Stunden vorher da sein kann und vor allem auch Stunden nach dem Konzert. Die Party ist noch lange nicht vorbei, wenn das Konzert endet um 11, dann geht es erst richtig los, dann öffnet die Bar-Lounge, dann hat der Biergarten weiterhin Betrieb und da ist noch Rambazamba bis spät in die Nacht hinein.
1: Na, dann würde ich sagen, wünschen wir allen mal ein schönes Wochenende und vielleicht trifft man sich, hoffentlich trifft man sich hier oben auf dem Hohenberg.
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1: Klaus Winter ist hier, schönen Samstag euch. Diese Woche war wieder so einiges los. Wir waren voll im Sommermodus und haben das grüne Trendgetränk Matcha getestet. Dabei haben wir gelernt, worauf es bei gutem Matcha ankommt, denn Matcha ist eben nicht gleich Matcha. Außerdem gab es bei uns Tickets für Beyond the Black beim Hohenberg-Sommer in Tuttlingen. Dafür wollten wir von euch wissen, was ist eigentlich euer Lieblingsschwarz?
2: Hallo, liebes Antenne 1 Deckerburg, Rock und Pop Team. Mein Lieblingsschwarz ist blauschwarz, denn ich finde, das hat so was Mystisches.
3: Lieblingsschwarz ist eigentlich ein warmes Schwarz, so wie unsere zwei schwarzen Katzen.
4: Hey ihr Lieben, der beste Schwarzton ist lila-schwarz, genauso wie meine Haare.
1: Ja, und wir legen direkt nach. Es gibt weiter Tickets für den Hohenberg-Sommer, dieses Mal für Michael Schulte. Morgen in einer Woche, wie ihr mitmachen könnt, ja, schaut mal auf unsere Facebook- oder Instagram-Seite. Doch die Woche hatte auch traurige Momente. Am Donnerstag erreichte uns die Nachricht vom Tod von Bonnie Tyler mit Hits wie Total Eclipse of the Heart oder Holding Out for a Hero hat sie Musikgeschichte geschrieben. Ihre Songs werden aber weiterleben und natürlich auch hier bei uns zu hören sein. Am Montag geht's weiter mit dem Guten Morgen, dann wieder mit Susanka. Habt jetzt aber erstmal ein schönes Wochenende.
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1: Die Sonne meint es auch heute wieder gut mit uns. Bei strahlend blauem Himmel und Sonnenschein erwartet uns heute ein sehr warmer Samstag. Die Temperaturen erreichen heute Höchstwerte bis zu 28 Grad in Herzogenweiler, 29 Grad in Schramberg und in Bayersbronn und sogar 30 Grad gibt es heute in Aldingen. Ganz ähnlich sieht es auch morgen am Sonntag aus. Da erwarten uns dann Höchsttemperaturen bis zu 30 Grad.
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2: Ich bin Uli Reitinger. Die Geiselnahme in einem Supermarkt im Süden Berlins ist beendet. Der Täter wurde überwältigt und die Geisel befreit.
3: Die Frau steht unter Schock und wird von Rettungskräften behandelt, so die Polizei weiter. Kurz nach 22 Uhr am Abend hatte der Täter die Frau in dem Rewe-Markt im Stadtteil Marienfelde in seine Gewalt gebracht und bedroht. Es soll eine Mitarbeiterin gewesen sein. Ein anderer Mitarbeiter hatte zuvor Reportern geschildert, dass der Supermarkt am Abend kurz vor der Schließung war. Er habe die übrigen Kunden rausschicken wollen, als der Mann ein Messer gezogen habe. Der 22-Jährige sei dann mit einer anderen Mitarbeiterin rausgelaufen und habe die Polizei gerufen. Aus Berlin, Tine Klimach.
2: Das Sparpaket der schwarz-roten Koalition bei den Gesundheitsausgaben stößt auf Protest der Kommunen. Der Präsident des Deutschen Landkreistags, Achim Brötel, warnt, den Krankenhäusern drohten 2027 zusätzliche Belastungen. Landkreise und Städte müssten schon heute Milliarden aufbringen, um Insolvenzen zu verhindern, sagte er den Zeitungen der Funke Mediengruppe.
4: Auch im Rettungsdienst befürchtet Brötel Finanzierungslücken und eine schlechtere Versorgung. Der Bundesrat hatte das Sparpaket gebilligt. Es soll die gesetzlichen Krankenkassen im kommenden Jahr entlasten und weitere Beitragserhöhungen verhindern. Vorgesehen sind Ausgabenbremsen bei Praxen, Kliniken, Apotheken und der Pharmabranche, allerdings auch höhere Zuzahlungen für Medikamente. Laut Gesundheitsministerin Waken wird eine auf rund 19 Milliarden Euro angewachsene Lücke geschlossen. Aus Berlin, David Riemer.
2: Aus Frust über verlegte, verlorene oder beschädigte Briefe und Pakete haben Verbraucher im ersten Halbjahr zehntausende Beschwerden bei der Bundesnetzagentur eingereicht. Die Behörde zählte rund 36.000 Beschwerden. Im Vorjahreszeitraum waren es nur 23.000. Laut Bundesnetzagentur sind die Zahlen aber nicht vergleichbar, weil sich die Methodik geändert hat. 87% der Beschwerden richteten sich gegen die Deutsche Post bzw. DHL. Zum Sport: In den Verhandlungen um den Job des Fußball-Bundestrainers ist es der Bild zufolge zu einem ersten Treffen zwischen der DFB-Spitze und ihrem Wunschkandidaten Jürgen Klopp gekommen. Klopp habe sich mit DFB-Präsident Neuendorf und dessen Stellvertreter Watzke in einem Hotel am New Yorker John F. Kennedy Airport getroffen, heißt es. Die Zusammenkunft soll dem Bericht nach mehr als 4 Stunden gedauert haben.
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1: Klaus Winter ist hier. Schönen Samstag euch. Das Wochenende ist da und ihr habt noch nichts vor. Bei dem Wetter ist euch der Abend auf der Couch zu schade. Stimmt's. Wir haben da ein paar Tipps. Heute Abend wird's zum Beispiel richtig gemütlich beim Jubiläum der Pfadfinder in Schramberg. Sie feiern am Kirchplatz St. Maria ihren 75. Geburtstag. Mit Knotenwand, Geschichtsjote und Lagerfeuer. Auch musikalisches was geboten. Das Kartoffel stehen auf der Bühne. Vielleicht kennt ihr die Band schon vom Antenne 1 Neckarburg Rock und Pop Rockhock. So klingen sie.

0: Noch mehr Outdoor-Stimmung gibt's heute Abend ab 18 Uhr beim Steinbruch Open Air in Niederaschach-Kappel mit Live-Musik unter freiem Himmel. Und dafür zeigt sich die Band Cloud 7 verantwortlich. Ja, und obendrauf gibt's eine Bar und Lagerfeuer. Klingt nach einem hoffentlich langen Sommerabend. Wer es lieber etwas entspannter mag, für den lohnt sich morgen am Sonntag ein Ausflug ins Freilichtmuseum Neuhausen ob Eck. Beim Fuhrmannstag dreht sich alles um das Leben der Fuhrleute vor 100 Jahren. Mit dabei sind imposante Kaltblutpferde, Wettkämpfe und jede Menge Handwerk zum Zuschauen und Mitmachen. Also verbringt das Sommerwochenende nicht auf der Couch, sondern hier bei uns in der Region, und zwar draußen.
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1: Mit Jenny Lukacs. Hallo. Soziale Arbeit, die sieht man oft gar nicht gleich auf den ersten Blick und trotzdem hält sie die ganzen Nachbarschaften zusammen. Genau das zeigt jetzt ein neuer Film der AWO Rottweil und dieser erzählt, was Quartiersmanagement in den beiden Stadtteilen Omsdorfer Hang und Hegneberg ganz konkret bewirkt für rund 2000 Menschen. Es geht um Hilfe bei Behörden, Unterstützung in schwierigen Lebenslagen, gerade wenn man vielleicht die Sprache nicht so gut spricht. Es geht um gemeinsame Aktionen und darum, dass Nachbarn wieder miteinander statt nebeneinander leben. Das Quartiersmanagement ist für viele die erste Anlaufstelle und stärkt den Zusammenhalt direkt vor Ort. Die Bewohner sagen,
2: man muss schauen, dass diese Stelle hier bleibt, weil wir fühlen sie alle wohl, sicher, geholfen, unterstützend.
3: Leute blühen auf, die wissen nicht, wenn sie Probleme haben, können sie zum Pfarrmeier gehen.
4: Die hilft uns überall. Das sind verschiedene Sachen. Das sind juristische. Jede Frage kann man alles fragen. Und sie tut dir helfen.
1: Genau, und damit diese wichtige Arbeit weitergehen kann, bittet die AWO jetzt um Unterstützung. Denn ab 2027 ist die Finanzierung und auch Erhaltung ziemlich unklar. Jeder Beitrag, egal ob groß oder klein, hilft dabei, soziale Strukturen zu erhalten und Menschen ein Stück Sicherheit, Gemeinschaft und Lebensqualität zu schenken.
5: Wir brauchen dringend Ihre Unterstützung und ihren Zuspruch, weil wir von Stellenkürzungen betroffen sind.
1: Wer also gerne helfen möchte, findet alle Infos auf der Internetseite der AWO Rottweil.
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1: Die Sonne meint es auch heute wieder gut mit uns. Bei strahlend blauem Himmel und Sonnenschein erwartet uns heute ein sehr warmer Samstag. Die Temperaturen erreichen heute Höchstwerte bis zu 28 Grad in Herzogenweiler, 29 Grad in Schramberg und in Bayersbronn und sogar 30 Grad gibt es heute in Aldingen. Ganz ähnlich sieht es auch morgen am Sonntag aus. Da erwarten uns dann Höchsttemperaturen bis zu 30 Grad.
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2: Ich bin Uli Reitinger. Nach einem stundenlangen Nervenkrieg ist die Geiselnahme in einem Supermarkt im Süden Berlins beendet. Der Täter ist überwältigt und die Geisel befreit, sagt Polizeisprecher Florian Naht der Deutschen Presseagentur.
3: Ja, wir haben gegen 9.20 Uhr hier einen Zugriff ausgelöst. Das heißt, wir haben den Täter hier festnehmen können, haben im Zuge dieser Festnahme sofort die festgehaltene Frau in diesem Supermarkt befreien können. Größtenteils unverletzt, aber nach knapp 11 Stunden des gewaltsamen Festhaltens steht hier, glaube ich, jeder unter dem Eindruck des Geschehens. Insbesondere natürlich die Frau, die hier wahrscheinlich durch ein Martyrium gegangen ist.
2: Auch der Geiselnehmer wurde leicht verletzt, in ein Krankenhaus gebracht. Er hatte die Frau gestern Abend gegen 22 Uhr in seine Gewalt gebracht. Bundestag und Bundesrat haben Milliardeneinsparungen im Gesundheitsbereich beschlossen, die zu stabilen Krankenkassenbeiträgen führen sollen. Die Kommunen beklagen absehbare Konsequenzen, vor allem für Krankenhäuser.
4: Den Krankenhäusern drohen durch das Sparpaket zusätzliche Belastungen. Obwohl insbesondere die Landkreise und Städte schon heute Milliarden aufbringen müssten, um ihre Kliniken noch vor der Insolvenz zu bewahren. Das sagte der Präsident des Deutschen Landkreistags, Achim Brütel, den Zeitungen der Funke Mediengruppe. Der Bund kam den Ländern zuletzt noch mit finanziellen Zugeständnissen entgegen, mit rund 550 Millionen Euro für die Krankenhäuser. Wer das am Ende bezahlen soll, ist noch unklar. Aber erstmal sollen die Krankenkassenbeiträge durch die Sparmaßnahmen stabil bleiben. Aus Berlin, Tine Klimach.
2: Die ukrainische Hauptstadt Kiew ist in der Nacht erneut unter Raketenbeschuss geraten. Das teilte Bürgermeister Vitali Klitschko auf Telegram mit. Ein dpa-Reporter vor Ort berichtet von mehreren Angriffswellen. Mindestens 10 Menschen wurden bei den Angriffen verletzt. Unter den Opfern sei auch ein Kind, teilte der Katastrophenschutz mit. Zum Sport. Die Spitzen des DFB haben sich erstmals mit Jürgen Klopp getroffen. Klopp soll neuer Fußball-Bundestrainer werden. Laut Bild-Zeitung fand das gut 4-stündige Gespräch in einem Hotel am New Yorker John F. Kennedy Airport statt. Von DFB-Seite nahmen Präsident Neuendorf und sein Stellvertreter Watzke teil. Ergebnisse wurden noch nicht verkündet. Bei der WM stehen heute Abend und in der kommenden Nacht die letzten beiden Viertelfinalspiele auf dem Programm. Um 23 Uhr trifft Norwegen auf England und Sonntag früh um 3 Uhr spielt Argentinien gegen die Schweiz.
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1: Ich bin Jenny Lukacs und Backbone Hurts aus Sulgen feiern heute ihr 10-jähriges Jubiläum. Ganz besonders, wir sprechen mit Jürgen Kern, dem Sänger und auch Gitarristen. Jürgen, wie kann man das beschreiben, was ihr auf euren Instrumenten eigentlich so macht?
2: Schwer zu sagen, ja. Punk'n'Roll war mal so unser Gedanke. Also alles, was Rock'n'Roll, Punkrock beinhaltet, im Prinzip alles, was Spaß macht, so aus unserer Zeit in der 80er, 90er. Also von Ramones bis ZZ Top ist alles dabei.
1: Voll cool. Und zu eurem Bandjubiläum veranstaltet ihr ein Benefizkonzert, habe ich gehört. Das Konzert findet neben eurem alten Kindergarten, dem Haus Marienberg in Sulgen, statt. Und die Einnahmen sind für neue Spielgeräte. Ihr habt ja eine ganz besondere Verbindung zum Haus Marienberg. Wie hat eure Geschichte dort denn überhaupt angefangen?
2: Unsere Geschichte begann vor über 40 Jahren eben im Kindergartenhaus Marienberg schon, wo eben Alex, Dirk und ich schon dort zusammen den Kindergarten unsicher gemacht haben und eigentlich damals schon von einer großen Bandkarriere träumt haben.
1: Das ist so schön zu hören. Jetzt aber mal die wichtigste Frage. Seid ihr immer noch die gleichen wie damals im Kindergarten?
2: Naja, wir sind alle ein bisschen größer geworden, hier und da ein bisschen grauer. Im Herzen sind wir, glaube ich, wenn wir Musik machen, sind wir immer noch die kleinen Jungs wie damals.
1: Ja, die Bühne rocken könnt ihr noch.
2: Wir feiern dieses Jahr 10-jähriges Bandjubiläum und das feiern wir mit möglichst allen, die zuhören, am Haus Marienberg in Sulgen am Bolzplatz direkt daneben. Da spielen wir nämlich ein Jubiläumskonzert, ein Spendekonzert zugunsten vom Haus Marienberg. Uns wird es riesig freuen, wenn ihr zahlreich kommen würdet und natürlich auch ein bisschen Spende mitbringt.
1: Also kommt vorbei, ab 18 Uhr geht's los.
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1: Klaus Winter ist hier auf dem Hohenberg in Tuttlingen und bei mir ist der Michael Bauer, der Geschäftsführer der Tuttlinger Hallen und der Chef vom Hohenberg Sommer. Hallo.
2: Hallo Herr Winter.
1: Wie war Ihre Woche?
2: Ja, die Woche war bisher unglaublich arbeitsreich, aufregend, mit ganz viel Improvisation, mit viel Unvorhergesehenem. Aber das ist ganz normal und wir sind einfach froh, dass wir jetzt gestartet sind bei bestem Festivalwetter.
1: Endlich wieder Hohenberg Sommer und es ist ja ein Jubiläum in diesem Jahr.
2: Ja, man könnte sagen Jubiläum, wobei ich bei 30 Jahren, das ist ein stolzes Datum, eher von einem runden Geburtstag spreche. 30 Jahre Hohenberg Sommer, 30 Jahre Festival in Tuttlingen, das ist schon eine Wegmarke.
1: Was kommt so die kommenden Tage, was ist vielleicht so Ihr persönliches Highlight?
2: Also wer da bestimmte Bands zum Beispiel wie die Münchner Freiheit, wie Sophia gleich am Samstag oder auch wie das Varieté noch sehen möchte, der muss sich sputen mit dem Kartenkauf. Es kommen aber noch sehr, sehr viele Sachen von A Cappella bis hin zu deutschen Singer-Songwritern wie Joris. Es gibt Hard Rock von Gotthard oder Beyond the Black.
1: Beschreiben Sie doch noch kurz den Flair hier oben.
2: Das kann man schon beschreiben. Der Hohenberg Sommer, der lebt vor allem von zwei Dingen. Einmal dieser unglaublich schönen Naturkulisse, in der wir spielen. Wir haben aber vor allem, und das macht uns besonders, eine Location, die nicht allein zum Konzert besucht wird, sondern wo man schon Stunden vorher da sein kann und vor allem auch Stunden nach dem Konzert. Die Party ist noch lange nicht vorbei, wenn das Konzert endet um 11, dann geht es erst richtig los, dann öffnet die Bar-Lounge, dann hat der Biergarten weiterhin Betrieb und da ist noch Rambazamba bis spät in die Nacht hinein.
1: Na, dann würde ich sagen, wünschen wir allen mal ein schönes Wochenende und vielleicht trifft man sich, hoffentlich trifft man sich hier oben auf dem Hohenberg.
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1: Die Sonne meint es auch heute wieder gut mit uns. Bei strahlend blauem Himmel und Sonnenschein erwartet uns heute ein sehr warmer Samstag. Die Temperaturen erreichen heute Höchstwerte bis zu 28 Grad in Herzogenweiler, 29 Grad in Schramberg und in Baiersbronn und sogar 30 Grad gibt es heute in Aldingen. Ganz ähnlich sieht es auch morgen am Sonntag aus. Da erwarten uns dann Höchsttemperaturen bis zu 30 Grad.
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2: Ich bin Uli Reitinger. Die Hausärzte prognostizieren deutliche Einschnitte in der Versorgung durch das Sparpaket für die gesetzliche Krankenversicherung. Wir werden jetzt massive Kürzungsprogramme in den Praxen fahren, sagte der Vorsitzende des Hausärzteverbandes Markus Blumenthal-Bayer im Deutschlandfunk. Durch die demografische Entwicklung und weitere geplante Reformen müssen die Hausärzte mehr Menschen versorgen. Auf der anderen Seite steigen die Kosten für Personal und Mieten sprunghaft. Das sei für die Praxen nicht mehr zu schaffen, so Blumenthal-Bayer weiter. Der Nervenkrieg dauerte mehr als 11 Stunden, dann erfolgte der Zugriff. Schwer bewaffnete Spezialeinsatzkräfte der Polizei haben am Vormittag einen Supermarkt im Süden Berlins gestürmt und eine Geiselnahme beendet. Der Täter wurde überwältigt und die Geisel befreit. Die Frau steht unter Schock und wird im Krankenhaus behandelt.
3: Der mutmaßliche Geiselnehmer wurde beim Zugriff leicht mit einem Taser verletzt. Solche Geräte sollen Menschen durch elektrische Impulse kurzzeitig bewegungsunfähig machen. Schusswaffen kamen dabei also nicht zum Einsatz. Der Mann hatte die Frau kurz vor Ladenschluss am Abend in dem Rewe-Markt im Stadtteil Marienfelde in seine Gewalt gebracht und bedroht. Nach Angaben eines Mitarbeiters handelt es sich bei der Geisel auch um eine Mitarbeiterin des Geschäfts. Der mutmaßliche Täter soll ein größeres Messer dabei gehabt haben. Aus Berlin, Tine Klimach.
2: Ein Waldbrand hat im Süden Nürnbergs in der Nacht für einen Großeinsatz gesorgt. Inzwischen sind die Flammen gelöscht. Jetzt ermittelt die Kriminalpolizei zur Brandursache.
4: Das Feuer war am Abend in der Nähe des Nürnberger Messegeländes und des Max-Morlock-Stadions ausgebrochen. Rund 300 Einsatzkräfte waren vor Ort. Vorsorglich wurde ein Campingplatz geräumt. Wegen des starken Rauchs wurde ein Open-Air-Konzert abgebrochen. Die Feuerwehr kontrolliert das Gelände weiter, weil noch einzelne Glutnester nicht ausgeschlossen werden können. Aus Nürnberg, Julia Wassilkow.
2: Als Ursache des Feuers an der wichtigen Bahnstrecke zwischen Düsseldorf und Köln wird ein Sabotageakt vermutet. Das verlautete aus Sicherheitskreisen. Dass ein technischer Defekt den Böschungsbrand an der Bahnstrecke auslösen konnte, gelte als wenig wahrscheinlich. Der Staatsschutz ermittelt. Bisher ist noch unklar, wann der gesperrte Abschnitt wieder freigegeben wird. Die Reparaturarbeiten dauern noch mindestens bis in die Nachmittagsstunden. Im Nah- und Fernverkehr kommt es deshalb zu Ausfällen, Umleitungen und Verspätungen.
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1: 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Menschen zu finden, die mit uns fühlen und empfinden, ist wohl das schönste Glück auf Erden. Karl Spitterler, Schriftsteller.

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1: Oh, da habe ich schon wieder richtig Pipi im Auge. Hallo, ich bin Annika Schubert und das ist Michael Schulte, wie wir ihn, glaube ich, fast alle kennen und lieben gelernt haben. 2018 trat er mit You Let Me Walk Alone beim ESC an und hat einen hervorragenden 4. Platz rausgeholt. Seitdem ist er aus dem Radio eigentlich nicht mehr wegzudenken und genau deshalb wollten wir von ihm wissen, wie würdest du denn selber deine Musik beschreiben, Michael Schulte?
0: Boah, das ist jetzt also auch gar nicht so einfach für mich, das zu beschreiben, meine Musik. Also es ist natürlich schon irgendwie Pop, ein paar Einflüsse von Rock, hier und da ein bisschen Dance, Folk, grobe Überschrift, ist wahrscheinlich trotzdem auch Mainstream, aber es ist Musik irgendwie für jedermann, wohl zum Tanzen, zum Feiern, als aber auch natürlich ein paar ruhige Songs, in die man sich auch gut reinfühlen kann.
1: Also von ruhiger Ballade bis zum lauten Popsong, es ist alles dabei und auch jetzt freut er sich ja auch immer noch, dass seine Songs im Radio gespielt werden.
0: Fühlt sich gut an. Also ich freue mich jedes Mal wieder, auch wenn es natürlich mittlerweile nicht mehr das erste Mal ist und vielleicht auch nicht mehr ganz so besonders verrückt ist wie jetzt beim ersten Mal. Da bin ich natürlich total durchgedreht und habe mich unfassbar gefreut und jetzt ist es halt eher ein, ich freue mich, aber natürlich nicht mehr so ausgelassen und so, als wäre das eben das erste Mal.
1: Aber wir freuen uns richtig ausgelassen, denn Michael Schulte kommt zum Hohenberg Sommer nach Tuttlingen. Dort könnt ihr dann Michael Schulte live erleben.
0: Hallo, hier ist Michael Schulte und ich bin am 19.07. beim Hohenberg Sommer in Tuttlingen am Start und ich freue mich sehr, mit meiner Band da ein bisschen Musik mit euch machen zu dürfen und einen tollen Abend zu verbringen. Also kommt gerne rum, wir würden uns sehr freuen, euch da zu sehen.
1: Falls ihr noch keine Karten für den Hohenberg Sommer und Michael Schultes Konzert habt. Wir haben noch 4x2 Karten für den Auftritt. Wenn ihr mitmachen wollt, dann schickt uns einfach eine Sprachnachricht an die 01725 77 16 77 per WhatsApp. Erzählt uns, wer ist eure Beautiful Reason, also mit wem ihr zusammen zum Hohenberg Sommer wollt. Vielleicht bringt eure Nachricht und eure Lieblingsperson euch dann zum Konzert mit Michael Schulte.
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1: Das Wochenende zeigt sich wieder von seiner besten Seite. Blauer Himmel, strahlender Sonnenschein und heiße Temperaturen. Die liegen heute bei 31 Grad in Villingen, 30 Grad in Tennenbronn und Geisingen und 28 Grad gibt es heute in Eisenbach. Beste Voraussetzungen also für einen Tag im Freien. Der Sonntag gestaltet sich morgen wieder ganz ähnlich, mit Höchstwerten bis zu 30 Grad.
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2: Ich bin Jan-Henner Reitze. Das Feuer an der Bahnstrecke zwischen Düsseldorf und Köln ist vermutlich absichtlich gelegt worden. Auf der linken Plattform indiemedia.org ist ein Bekennerschreiben aufgetaucht, in dem von Brandsätzen in einem Kabelschacht die Rede ist. Wegen des Feuers gestern Vormittag ist die Bahnstrecke gesperrt. Es gibt Umleitungen und Verspätungen auch im Fernverkehr. Wie lange noch, ist unklar. Bei der Bundesnetzagentur sind in den ersten 6 Monaten des Jahres mehr als 35.700 Beschwerden über Post- und Paketdienste eingegangen, knapp 13.000 mehr als im Vorjahreszeitraum. Bei den meisten ging es um den Marktführer DHL.
3: Wenn das Paket einfach nicht ankommt oder der wichtige Brief spurlos verschwindet, ärgern sich viele sehr schnell. Aber genau solche Fälle landen inzwischen deutlich häufiger bei der Bundesnetzagentur. Die Deutsche Post hält die höheren Beschwerdezahlen allerdings für wenig aussagekräftig. Grund sei vor allem das neue, deutlich einfachere Meldesystem. Auffällig ist aber auch, nach DHL sorgt vor allem der Paketdienst DPD für viele Beschwerden. Größere regionale Problemfälle hat die Bundesnetzagentur nicht festgestellt. Zoe Tassovali, Redaktion.
2: Wegen des beschlossenen Sparpakets für die gesetzlichen Krankenkassen rechnet der Hausärzteverband mit Einschnitten für Patienten. Wegen der Änderungen hätten einzelne Praxen schon Pläne für Erweiterungen und mehr Personal auf Eis gelegt, sagte der Vorsitzende des Hausärzteverbandes Markus Blumenthal-Bayer im Deutschlandfunk. Er bemängelt, dass etwa die Pharmabranche zu wenig zu dem Sparprogramm beitragen müsse. Und zum Sport. Bei der Fußball-WM in den USA, Kanada und Mexiko werden heute Abend und in der Nacht die beiden ausstehenden Viertelfinals ausgetragen. Um 23 Uhr trifft Norwegen auf England. Um 3 Uhr spielt Argentinien gegen die Schweiz.
4: Das Hard Rock Stadium in Miami freut sich schon auf zehntausende rudernde Norweger, auf das Duell Erling Haaland gegen Harry Kane. Haaland schoss seine Norweger mit einem Doppelpack gegen Brasilien in dieses Viertelfinale. In den norwegischen Geschäften sind Großbildleinwände ausverkauft. Alle wollen dieses Spiel zeigen und alle wollen es sehen. Im letzten Viertelfinale ist die Favoritenrolle klar verteilt, die Schweiz höchstens mit Außenseiterchancen gegen Argentinien, vor allem wenn Lionel Messi weiter so auftrumpft wie bisher in diesem Turnier. Uli Reitinger, Sportredaktion.
2: Das erste Halbfinale steht schon fest, Frankreich trifft auf Spanien.
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Juli 1995. Elton John ist mit Made in England neu in den Charts. Oh, 1947 wird Elton John als Reginald Kenneth Dwight geboren. Sein Vater, ein britischer Soldat, interessiert sich nicht wirklich für ihn. Von klein auf ist das Verhältnis kein gutes. Seine Mutter hat auch kaum Zeit für ihn, also wächst der kleine Reginald bei seiner Großmutter auf, die ihn schon früh ans Klavier setzt. Und dort blüht er so richtig auf. Mit 11 bekommt er ein Stipendium an der Royal Academy of Music in London und bekommt dort Klavierunterricht. Von dort an ist ihm klar, er wird Musiker, egal was seine Eltern sagen. Er lässt seinen alten Namen hinter sich und nennt sich offiziell Elton John. Und von nun an geht es steil bergauf. Die 70er und 80er Jahre gehören ihm. Er veröffentlicht einen Hit nach dem anderen und vor allem seine Konzerte sind wegen seiner pompösen Kostüme eine bombastische Show. Aber der Erfolg hat auch Schattenseiten. Elton John ist stark drogenabhängig. Mitte der 80er Jahre muss er sich deshalb am Kehlkopf operieren lassen. Und ein paar Jahre später geht es ihm sogar so schlecht, dass er beschließt, einen Schlussstrich zu ziehen. Er zieht sich komplett aus der Öffentlichkeit zurück und macht einen Entzug. Fast 3 Jahre lang ist er wie vom Erdboden verschluckt. Bis er 1992 mit dem Album The One zurückkommt. Und es ist, als wäre er eigentlich nie weg gewesen. 1995 blickt Elton John mit Made in England auf sein Leben zurück. Und er rechnet ab. Mit seinen Eltern, die sich für ihn nicht interessiert haben, aber auch mit der englischen Gesellschaft, in der über Homosexuelle immer noch eher gelacht wird. Trotz allem singt er, ich bin stolz, ich komme hierher, ich gehöre hierhin. I was made in England.

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1: Jenny Lukacs mit meiner Kollegin Alina Bauer.
2: Hallo, Jenny. Schaust du schon wieder Katzenvideos?
1: Nein. Okay, vielleicht. Ich hätte ja auch ganz gern eine Katze. Oder zwei. Oder gleich 10.
2: 10 Katzen? Das wird aber ziemlich eng bei dir.
1: Oh, Alina, stell dir das doch mal vor. Irgendwann bin ich alt, sitze mit einer Tasse Kaffee auf der Terrasse und auf mir ein Rudel Katzen.
2: Klingt gemütlich. Zumindest bis du dann merkst, dass 10 Katzen auch 10-mal Futter, 10-mal Tierarzt, 10-mal Katzenklo und ganz viel Aufmerksamkeit bedeuten.
1: Liebe hätte ich aber für alle.
2: Das glaube ich dir. Aber Liebe allein reicht eben nicht. Irgendwann wird's einfach zu viel.
1: Aber nur weil jemand viele Tiere hat, ist das doch noch kein Animal Hoarding, oder?
2: Das stimmt. Mehrere Tiere zu haben, ist noch kein Problem. Kritisch wird's erst dann, wenn man den Überblick verliert. Das sagt auch Katharina Ott vom Tierheim Rottweil.
3: Die Menschen haben ein krankhaftes Verhalten und die Betroffenen können oftmals eben das gar nicht bieten, was die ganzen Tiere brauchen, vor allem in dieser Masse und die Versorgung nicht gewährleisten etc. Und ja, so leiden die Tiere dann halt auch drunter und der Mensch hat oftmals dann auch ein absolutes Kontrollverlust dann in dem Moment, was halt eben zu dem Tierleid dann führt.
1: Und solche Fälle gibt's auch bei uns in der Region?
3: Konkrete Fälle haben wir tatsächlich zum Glück nicht ganz so viele. Also 2022 hatten wir 2 konkrete Fälle, wo wir betroffen waren und ansonsten hatten wir letztes Jahr 2 Fälle und dieses Jahr einen Fall, wo wir anderen Tierschutzvereinen geholfen hatten.
1: Das ist schon mehr, als ich gedacht hätte. Da bleibe ich wohl doch lieber bei 2 Katzen.
2: Das klingt vernünftig.
1: Und bis dahin bleibe ich einfach bei Katzenvideos. Die muss ich nicht mal füttern.
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1: Das Wochenende zeigt sich wieder von seiner besten Seite. Blauer Himmel, strahlender Sonnenschein und heiße Temperaturen. Die liegen heute bei 31 Grad in Villingen, 30 Grad in Tennenbronn und Geisingen und 28 Grad gibt es heute in Eisenbach. Beste Voraussetzungen also für einen Tag im Freien. Der Sonntag gestaltet sich morgen wieder ganz ähnlich mit Höchstwerten bis zu 30 Grad.
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2: Ich bin Jan-Henner Reitzer. Das Feuer an der Bahnstrecke zwischen Düsseldorf und Köln ist vermutlich ein absichtlicher Sabotageakt gewesen. Auf der linken Plattform indimedia.org ist ein angebliches Bekennerschreiben online gestellt worden. Die Gruppe Kommando Angry Birds schreibt darin, es seien Brandsätze in einem Kabelschacht deponiert worden.
3: Wann der gesperrte Abschnitt wieder freigegeben wird, ist offen. Die Reparaturarbeiten dauern nach Angaben eines Bahnsprechers noch mindestens bis in die Nachmittagsstunden. Im Nah- und Fernverkehr kommt es deshalb zu Umleitungen, Verspätungen und Ausfällen einzelner Züge. Laut Bahn hatte am Freitagvormittag an zwei Stellen die Böschung zwischen Langenfeld und Leverkusen gebrannt. Die Feuerwehr habe die Brände zwar gelöscht, allerdings habe das Feuer Schäden an mehreren Signalkabeln angerichtet, sodass auf dem Streckenabschnitt keine Züge fahren konnten. Tine Klimach, Nachrichtenredaktion.
2: In einer Umfrage zur politischen Stimmungslage in Deutschland hat die Union den Rückstand auf die AfD etwas verringert. Nach dem Sonntagstrend für die Bild am Sonntag würden bei einer Bundestagswahl aktuell 22% der Befragten die Union wählen, 1 Prozentpunkt mehr als vor einer Woche. Die AfD verliert dagegen 1 Prozentpunkt, liegt aber mit 28% weiter vorn. SPD und Grüne kommen jeweils auf 12%, die Linke auf 11%. Im Ukraine-Krieg gehen gegenseitige Angriffe weiter. Die Ukraine hat nach eigenen Angaben wieder 21 russische Öltanker im Asowschen Meer mit Drohnen beschossen. Auch andere Frachter und Schlepper seien getroffen worden, heißt es aus dem Generalstab in Kiew.
4: Auf die russischen Raketenangriffe gegen Kiew antwortet die Ukraine mit Drohnenschlägen. Das Asowsche Meer wird zum Sperrgebiet für russische Schiffe. In den letzten Tagen hat Kiew eigenen Angaben nach Dutzende Öltanker der Schattenflotte angegriffen. Die russischen Behörden sprechen zwar von deutlich weniger Attacken, aber auch Moskau räumt Schäden ein. Die Angriffe auf die Öltanker sollen einerseits die russischen Truppen im Süden und Osten der Ukraine weiter von der Treibstoffversorgung abschneiden, andererseits will Kiew damit auch den russischen Ölexport unterbinden, mit dem Moskau seinen Krieg finanziert. Aus Moskau, André Berlin.
2: Bei einem Bootsunglück in Vietnam sind mindestens 15 Touristen ums Leben gekommen. Die Opfer stammen aus Indien. Ein Schnellboot war 400 Meter vor der Küste im Golf von Thailand bei rauer See gekentert. An Bord waren 32 Touristen und 4 Besatzungsmitglieder, teilweise unter Deck.
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1: Annika Schubert hier. Hallo. Und welches Festival darf man dieses Jahr auf gar keinen Fall verpassen? Genau, das hier.
0: Hohenberg Sommer aktuell.
1: Und beim Hohenberg Sommer vor allem auch diesen Künstlern.

0: Am 19. Juli tritt hier Michael Schulte auf. Also packt eure Liebsten ein und kommt zum Hohenberg-Sommer. Liebsten ist übrigens auch ein gutes Stichwort, denn auch in Michael Schultes Album Beautiful Reasons geht's um seine Liebsten.
1: Auf jeden Fall, genau, richtig. Ja, darum geht's. Es gibt den Beautiful Reason, den Song, den ich für meine Frau geschrieben habe, und habe dann sozusagen nochmal einen zweiten Song auch auf die Album gepackt. In der Pluralform Beautiful Reasons, den ich eben für meine zwei Söhne geschrieben habe, die eben aus einem wunderschönen Beautiful Reason gleich mehrere geworden sind.
0: Sind denn die Söhne auf so einen berühmten Papa wie dich auch stolz?
1: Also das ist natürlich schon auch ein Stück weit irgendwie normal, sag ich mal, für die, aber sie sind schon sehr stolz auch. Also sie freuen sich auch schon sehr, dass das so ist, wie es ist, und kriegen natürlich auch mit, dass auch die anderen in der Schule, im Kindergarten auch irgendwie wissen, und auch mitkriegen, und das macht sie schon auch stolz.
0: Oh, da kann man auch stolz sein auf so einen Papa. Am 19. Juli tritt Michael Schulte beim Hohenberg-Sommer in Tuttlingen auf. Ihr wollt das nicht verpassen? Dann sagt uns noch, wer eure Beautiful Reason ist.
1: Hallo, hier ist Michael Schulte. Ich würde gerne mal wissen, wen würdet ihr denn am liebsten mitnehmen zu meinem Konzert in Tuttlingen? Vielleicht die Freundin, Freund oder Papa, Mama, Geschwister, vielleicht auch einen Hund, wobei ich gar nicht weiß, ob man Hunde mitnehmen dürfte, aber sagt mir gerne mal, wen würdet ihr gerne mitnehmen?
0: Also schickt uns eine Sprachnachricht per WhatsApp an die 0172 577 16 77. Wer ist eure Beautiful Reason für das Konzert bei Michael Schulte? Mit etwas Glück bekommt ihr 2 Karten für das Konzert beim Hohenberg-Sommer.
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1: Annika Schubert hier. Hallo. Es ist das Jahr 1968. Die Welt ist im Umbruch. Freiheit liegt in der Luft. Und genau diesen Zeitgeist fängt eine Band, Steppenwolf, mit ihrem gleichnamigen Album perfekt ein. Mit auf dem Album ist unter anderem Hoochie Coochie Man. Und Sookie Sookie.

ein Song, der ordentlich Groove hat, ursprünglich aus dem Blues kommt, aber von Steppenwolf dann mit der ganz eigenen Rock-Energie versehen. Und natürlich ist auf dem Album Steppenwolf auch der Song, der Musikgeschichte schreiben wird. Born to be Wild. Born.

0: einfach eine unglaubliche Melodie. Die Single Born to be Wild bringt der Band den ganz großen Durchbruch. Sie wird schnell zur weltweiten Jugendhymne, ein Song über Freiheit, Abenteuer und das Ausbrechen aus den alten Grenzen. Der Song war das Titellied für den Filmklassiker Easy Rider. Der Film beschreibt das Lebensgefühl der Biker in den späten 60ern. Alles untermalt mit zeitgenössischer Rockmusik, denn gesprochen wird in dem Film nicht viel. Deshalb haben wir jetzt für euch einen der bekanntesten Songs der Rockgeschichte. Für euch Steppenwolf mit Born to be Wild.
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1: Das Wochenende zeigt sich wieder von seiner besten Seite. Blauer Himmel, strahlender Sonnenschein und heiße Temperaturen. Die liegen heute bei 31 Grad in Villingen, 30 Grad in Tennbronn und Geisingen und 28 Grad gibt es heute in Eisenbach. Beste Voraussetzungen also für einen Tag im Freien. Der Sonntag gestaltet sich morgen wieder ganz ähnlich mit Höchstwerten bis zu 30 Grad.
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2: Ich bin Jan-Henner Reitze. Der Hausärzteverband prognostiziert Einschnitte für Patienten in Deutschland durch das Sparpaket bei den gesetzlichen Krankenversicherungen. Praxen würden jetzt Kürzungsprogramme fahren, sagte der Vorsitzende des Hausärzteverbands Markus Blumenthal-Bayer im Deutschlandfunk.
3: Die Patienten werden immer älter und dadurch auch immer mehr. Auch die Kosten für Personal und Mieten steigen immer weiter, so der Chef des Hausärzteverbandes. Das sei für die Praxen nicht mehr zu schaffen. Auch gäbe es genug Hausärzte, die mit 63 Jahren sagten, wenn das kommt, dann habe ich die Schnauze voll. Der Verbandschef sieht mit dem Sparpaket die einzelnen Bereiche unterschiedlich stark belastet. Besonders seien der ambulante Bereich betroffen, aber auch Kliniken. Nicht genug werde bei der Pharmabranche und den Krankenkassen gekürzt. Uli Reitinger, Nachrichtenredaktion.
2: An der Bahnstrecke zwischen Düsseldorf und Köln hat es gestern gebrannt. Die Strecke ist immer noch gesperrt. Jetzt wird klar, das Feuer ist vermutlich gelegt worden. In einem Bekennerschreiben auf der linken Online-Plattform indimedia.org ist von Brandsätzen in einem Kabelschacht die Rede. Wegen der Schäden durch das Feuer werden Züge immer noch umgeleitet oder fallen aus. Auch im Fernverkehr gibt es Verspätungen. Es ist unklar, wann die Strecke wieder befahrbar ist. Nach mehr als 11 Stunden ist eine Geiselnahme in einem Berliner Supermarkt heute Morgen beendet worden. Spezialkräfte überwältigten den mutmaßlichen Täter und befreiten die festgehaltene Mitarbeiterin. Die Hintergründe der Tat sind weiter unklar.
4: Die Frau kam mit einem Schock ins Krankenhaus, ebenso der mutmaßliche Geiselnehmer, der beim Zugriff leicht verletzt wurde. Schusswaffen waren nicht zum Einsatz gekommen, aber ein Taser. Zu Motiv und Hintergründen hat die Polizei bisher nichts gesagt. Der Mann habe zwar verschiedene Forderungen gestellt, diese seien aber spontan gewesen und schwer nachvollziehbar. Ein Mitarbeiter des Supermarkts berichtete, der Mann habe ein Messer gezogen, bestätigt ist das von der Polizei aber bisher nicht. Thomas Bleskin, Nachrichtenredaktion.
2: Und zum Fußball. Es ist zumindest halboffiziell, Jürgen Klopp soll neuer Bundestrainer und damit Nachfolger von Julian Nagelsmann werden. Der DFB hat nach einem Treffen mit Klopp gestern bekannt gegeben, dass Eckpunkte über einen Vertrag stehen und sich beide Seiten grundsätzlich über eine Zusammenarbeit einig sind. Was noch fehlt, ist unter anderem eine Einigung mit Klopps derzeitigem Arbeitgeber Red Bull.
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1: Klaus Winter ist hier. Hallo, der Samstag hat heute gleich zwei musikalische Highlights zu bieten. Heute vor 57 Jahren hat David Bowie seinen Kultsong Space Oddity veröffentlicht.

0: kennen und lieben wir alle. Und Bon Jovi-Fans haben heute ebenfalls einen Grund zum Feiern. Ex-Gitarrist Richie Sambora wird 67. Bis 2013 gehörte er zu Bands und hat viele ihrer großen Hits mitgeprägt. Genießt das Wochenende, wir begleiten euch gerne. Und übrigens, ab Montag ist Susanka wieder zurück und weckt euch gerne.
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1: Annika Schubert hier, hallo. Über Sexualität sprechen mit den eigenen Kindern, für viele Eltern kein leichtes Thema. Dabei fängt sexuelle Entwicklung schon im Kindesalter an. Wir waren bei Pro Familia in Villingen und haben mit der Sozialpädagogin Katja Pisedu gesprochen. Warum ist es denn so wichtig, mit Kindern frühzeitig über Themen wie Körper, Gefühle und Sexualität zu sprechen?
2: Gerade mit Kindern frühzeitig drüber zu sprechen, ist einfach ein sehr wichtiger Punkt im Hinblick auf Missbrauchsprävention. Ein Kind, das seine Gefühle kennt, seine Gefühle benennen kann. Ein Kind, das Grenzen aufzeigen kann, das Nein sagen kann. Ein Kind, das sich artikulieren kann, das seine Körperteile kennt, kann sich auch besser schützen. Vor Übergriffen.
1: Man kann tatsächlich nur über das reden, was man auch kennt und benennen kann. Kinder und Jugendliche wachsen ja heute mit sozialen Medien auf. Viele Informationen über Sexualität bekommen sie online. Welches Bild bekommen da die jungen Menschen über TikTok, Instagram und Co. eigentlich vermittelt?
2: Also zum einen sind es eben junge Menschen, die eben nicht mit ihren Eltern und mit dem Umfeld mehr über ihre Themen sprechen. So dieses klassische, ist das normal bei mir? Haben das alle anderen auch? Warum macht mein Körper das? Da wird nicht mehr Mama, Papa gefragt oder die Freunde, da ist ganz oft die erste Anlaufstelle ChatGPT.
1: Und ChatGPT gibt leider nicht immer die beste Antwort. Ich rede da aus Erfahrung. Deswegen bietet Pro Familia in Villingen-Schwenningen jetzt kostenlose Kurse für Eltern an, vor allem Eltern von Kindern mit Behinderungen. Pro Familia steht euch bei vielen Fragen rund um Sex und Sexualität zur Seite und bietet tausende Beratungsangebote. Guckt da einfach mal vorbei auf der Internetseite.
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1: Das Wochenende zeigt sich wieder von seiner besten Seite. Blauer Himmel, strahlender Sonnenschein und heiße Temperaturen. Die liegen heute bei 31 Grad in Villingen, 30 Grad in Tennenbronn und Geisingen und 28 Grad gibt es heute in Eisenbach. Beste Voraussetzungen also für einen Tag im Freien. Der Sonntag gestaltet sich morgen wieder ganz ähnlich mit Höchstwerten bis zu 30 Grad.
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2: Ich bin Jan-Henner Reitze. Wer wird neuer Bundestrainer der deutschen Fußballnationalmannschaft? Es dürfte auf Jürgen Klopp hinauslaufen. Der Deutsche Fußballbund hat nach einem Treffen mit Klopp in New York offiziell erklärt, dass sich beide Seiten grundsätzlich über eine Zusammenarbeit einig sind.
3: Nach Angaben des DFB wurden bei dem mehrstündigen Gespräch die wesentlichen Eckpunkte eines möglichen Vertrags abgestimmt. Die Verhandlungen sollen in der kommenden Woche fortgesetzt werden. Beide Seiten zeigten sich zuversichtlich. Klopp gilt als Wunschkandidat für die Nachfolge von Julian Nagelsmann nach dem frühen WM aus der Nationalmannschaft. Bevor der 59-jährige Bundestrainer werden kann, muss allerdings noch sein bis 2029 laufender Vertrag mit Red Bull aufgelöst werden. Thomas Pleskin, Sportredaktion.
2: Das Feuer an der Bahnstrecke zwischen Düsseldorf und Köln gestern ist vermutlich absichtlich gelegt worden. Auf der linken Plattform indimedia.org ist ein Bekennerschreiben online gestellt worden, in dem von Brandsätzen in einem Kabelschacht die Rede ist. Wegen des Feuers ist die Bahnstrecke immer noch gesperrt. Es gibt Umleitungen und Verspätungen auch im Fernverkehr. Wie lange noch, ist unklar. Nach monatelangen Diskussionen sind Milliardeneinsparungen beschlossene Sache, die zu stabilen Krankenkassenbeiträgen führen sollen. Die Kommunen beklagen allerdings absehbare Konsequenzen, vor allem für Krankenhäuser.
4: Den Krankenhäusern drohen durch das Sparpaket zusätzliche Belastungen. Obwohl insbesondere die Landkreise und Städte schon heute Milliarden aufbringen müssten, um ihre Kliniken noch vor der Insolvenz zu bewahren. Das sagte der Präsident des Deutschen Landkreistags, Achim Brütel, den Zeitungen der Funke Mediengruppe. Der Bund kam den Ländern zuletzt noch mit finanziellen Zugeständnissen entgegen, mit rund 550 Millionen Euro für die Krankenhäuser. Wer das am Ende bezahlen soll, ist noch unklar. Aber erstmal sollen die Krankenkassenbeiträge durch die Sparmaßnahmen stabil bleiben. Tine Klimach, Nachrichtenredaktion.
2: Die Führung im Iran hat Rache für den Tod seines obersten Führers Ayatollah Khamenei geschworen, der bei einem israelischen Luftangriff Ende Februar getötet worden war und jetzt beigesetzt wurde. Die Verhandlungen über einen langfristigen Frieden zwischen den USA und dem Iran stocken sowieso schon. Strittig ist vor allem, wer die für den Welthandel wichtige Straße von Hormuz kontrolliert.
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1: Klaus Winter ist hier. Hallo, der Samstag hat heute gleich zwei musikalische Highlights zu bieten. Heute vor 57 Jahren hat David Bowie seinen Kultsong Space Oddity veröffentlicht.

0: kennen und lieben wir alle und Bon Jovi-Fans haben heute ebenfalls einen Grund zum Feiern. Ex-Gitarrist Richie Sambora wird 67. Bis 2013 gehörte er zur Band und hat viele ihrer großen Hits mitgeprägt. Genießt das Wochenende, wir begleiten euch gerne und übrigens ab Montag ist Susanka wieder zurück und weckt euch gerne.
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3: Ich bin Jenny Lukacs und heute geht es um das japanische Trendgetränk Matcha.
4: Hi, ich bin Alina von Bambis Matcha.
5: Und ich bin Christina von Bambis Matcha.
3: Ihr habt euch jetzt richtig viel mit dem Thema beschäftigt, habt euch mit unter anderem einem Matcha-Stand selbstständig gemacht und bereitet alles selber zu. Bei Matcha scheiden sich doch eigentlich so die Geister. Die einen lieben es und die anderen vergleichen den Geschmack mit frisch gemähtem Rasen, oder?
4: Viele sagen zwar, Matcha schmeckt nach Gras, aber das sollte nicht so sein. Also guter Matcha schmeckt nicht nach Gras.
3: Okay, ich lasse mich gerne vom Gegenteil überzeugen. Worauf sollte man beim Matcha-Kauf denn eigentlich achten?
4: Ja, als erstes sollte man darauf achten. Zum Beispiel habe ich jetzt auch letztens in einem Laden gesehen, dass Matcha verkauft wurde in einem durchsichtigen Behälter. Das ist auf jeden Fall schlecht, weil man sollte Matcha dunkel und eher kühl lagern, weil sich dadurch auch der Geschmack verändern kann. Also schlechter Matcha, das erkennt man als erstes an der Farbe. Das ist dann eher so ein blasses Grün, schon fast wie so trockenes Gras. Ein guter Matcha sollte wirklich knallig grün sein.
3: Ah, okay, dann haben wir ja wieder was gelernt. Anders als bei normalem Tee wird bei Matcha dabei das ganze Teeblatt mitgetrunken, wie ich erfahren habe. Deshalb enthält Matcha auch ordentlich Koffein und viele Antioxidantien. Ich habe aber auch gehört, dass es durch die Trends kurzzeitig auch Matcha-Engpässe gab. Wisst ihr da vielleicht auch etwas drüber?
4: Dadurch, dass es alles Handarbeit ist und die Blätter müssen ja richtig gereift sein. Es geht ja um die Qualität und den Geschmack des Matchas. Man kann es nicht einfach verschnellern alles, die ganze Produktion. Deswegen gab es kurzzeitig wirklich auch in Japan selber einen Engpass an Matcha, an gutem Matcha.
3: Kann ich verstehen. Und wenn es dann auch noch boomt und jeder mal probieren will. Viele beschreiben Matcha als sanftere Alternative zum Kaffee, weil die Energie länger anhalten kann. Geschmacklich ist es allerdings Geschmackssache. Leicht herb, etwas erdig und am Ende gilt einfach, probieren geht über studieren.

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1: Nach einem warmen Abend und einer genauso warmen Nacht mit Tiefstwerten von 15 Grad erwartet uns ein heißer Sonntag. Die Temperaturen erreichten am Sonntag bei viel Sonnenschein 28 Grad in Glatten, 29 Grad in Hüfingen und auch in Rottweil und sogar 32 Grad in Thalheim.
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2: Ich bin Jan-Henner Reitze. Das Feuer an der Bahnstrecke zwischen Düsseldorf und Köln gestern ist vermutlich durch einen Brandanschlag ausgelöst worden. Auf der linken Plattform indiemedia.org ist ein Bekennerschreiben online gestellt worden. Die Gruppe Kommando Angry Birds schreibt darin von Brandsätzen in einem Kabelschacht.
3: Wann der gesperrte Abschnitt wieder freigegeben wird, ist offen. Die Reparaturarbeiten dauern nach Angaben eines Bahnsprechers noch mindestens bis in die Nachmittagsstunden. Im Nah- und Fernverkehr kommt es deshalb zu Umleitungen, Verspätungen und Ausfällen einzelner Züge. Laut Bahn hatte am Freitagvormittag an zwei Stellen die Böschung zwischen Langenfeld und Leverkusen gebrannt. Die Feuerwehr habe die Brände zwar gelöscht, allerdings habe das Feuer Schäden an mehreren Signalkabeln angerichtet, sodass auf dem Streckenabschnitt keine Züge fahren konnten. Tine Klimach, Nachrichtenredaktion.
2: In einer Umfrage zur politischen Stimmungslage in Deutschland hat die Union den Rückstand auf die AfD etwas verringert. Nach dem Sonntagstrend für die Bild am Sonntag würden bei einer Bundestagswahl aktuell 22% der Befragten die Union wählen, 1 Prozentpunkt mehr als vor einer Woche. Die AfD verliert dagegen 1 Prozentpunkt, liegt aber mit 28% weiter vorn. SPD und Grüne kommen jeweils auf 12%, die Linke auf 11%. Im Ukraine-Krieg gehen gegenseitige Angriffe weiter. Die Ukraine hat nach eigenen Angaben wieder 21 russische Öltanker im Asowschen Meer mit Drohnen beschossen. Auch andere Frachter und Schlepper seien getroffen worden, heißt es aus dem Generalstab in Kiew.
4: Auf die russischen Raketenangriffe gegen Kiew antwortet die Ukraine mit Drohnenschlägen. Das Asowsche Meer wird zum Sperrgebiet für russische Schiffe. In den letzten Tagen hat Kiew eigenen Angaben nach Dutzende Öltanker der Schattenflotte angegriffen. Die russischen Behörden sprechen zwar von deutlich weniger Attacken, aber auch Moskau räumt Schäden ein. Die Angriffe auf die Öltanker sollen einerseits die russischen Truppen im Süden und Osten der Ukraine weiter von der Treibstoffversorgung abschneiden, andererseits will Kiew damit auch den russischen Ölexport unterbinden, mit dem Moskau seinen Krieg finanziert. Aus Moskau, André Berlin.
2: Und zum Fußball. Es ist zumindest halboffiziell. Jürgen Klopp soll neuer Bundestrainer und Nachfolger von Julian Nagelsmann werden. Der DFB hat nach einem Treffen mit Klopp bekannt gegeben, dass Eckpunkte über einen Vertrag stehen und sich beide Seiten grundsätzlich über eine Zusammenarbeit einig sind. Ungeklärt ist bisher noch, was Klopps derzeitiger Arbeitgeber Red Bull bekommt, um ihn vorzeitig gehen zu lassen.
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Juli 1995. Elton John ist mit Made in England neu in den Charts. Oh, 1947 wird Elton John als Reginald Kenneth Dwight geboren. Sein Vater, ein britischer Soldat, interessiert sich nicht wirklich für ihn. Von klein auf ist das Verhältnis kein gutes. Seine Mutter hat auch kaum Zeit für ihn, also wächst der kleine Reginald bei seiner Großmutter auf, die ihn schon früh ans Klavier setzt. Und dort blüht er so richtig auf. Mit 11 bekommt er ein Stipendium an der Royal Academy of Music in London und bekommt dort Klavierunterricht. Von dort an ist ihm klar, er wird Musiker, egal was seine Eltern sagen. Er lässt seinen alten Namen hinter sich und nennt sich offiziell Elton John. Und von nun an geht es steil bergauf. Die 70er und 80er Jahre gehören ihm. Er veröffentlicht einen Hit nach dem anderen und vor allem seine Konzerte sind wegen seiner pompösen Kostüme eine bombastische Show. Aber der Erfolg hat auch Schattenseiten. Elton John ist stark drogenabhängig. Mitte der 80er Jahre muss er sich deshalb am Kehlkopf operieren lassen. Und ein paar Jahre später geht es ihm sogar so schlecht, dass er beschließt, einen Schlussstrich zu ziehen. Er zieht sich komplett aus der Öffentlichkeit zurück und macht einen Entzug. Fast 3 Jahre lang ist er wie vom Erdboden verschluckt. Bis er 1992 mit dem Album The One zurückkommt. Und es ist, als wäre er eigentlich nie weg gewesen. 1995 blickt Elton John mit Made in England auf sein Leben zurück. Und er rechnet ab. Mit seinen Eltern, die sich für ihn nicht interessiert haben, aber auch mit der englischen Gesellschaft, in der über Homosexuelle immer noch eher gelacht wird. Trotz allem singt er, ich bin stolz, ich komme hierher, ich gehöre hierhin. I was made in England.

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0: Oh, da habe ich schon wieder richtig Pipi im Auge. Hallo, ich bin Annika Schubert und das ist Michael Schulte, wie wir ihn, glaube ich, fast alle kennen und lieben gelernt haben. 2018 trat er mit You Let Me Walk Alone beim ESC an und hat einen hervorragenden 4. Platz rausgeholt. Seitdem ist er aus dem Radio eigentlich nicht mehr wegzudenken und genau deshalb wollten wir von ihm wissen, wie würdest du denn selber deine Musik beschreiben, Michael Schulte?
1: Boah, das ist jetzt also auch gar nicht so einfach für mich, das zu beschreiben, meine Musik. Also es ist natürlich schon irgendwie Pop, ein paar Einflüsse von Rock, hier und da ein bisschen Dance, Folk. Grobe Überschrift ist wahrscheinlich trotzdem auch Mainstream, aber es ist Musik irgendwie für jedermann, sowohl zum Tanzen, zum Feiern, als aber auch natürlich ein paar ruhige Songs, in die man sich auch gut reinfühlen kann.
0: Also von ruhiger Ballade bis zum lauten Popsong. Es ist alles dabei und auch jetzt freut er sich ja auch immer noch, dass seine Songs im Radio gespielt werden.
1: Fühlt sich gut an. Also ich freue mich jedes Mal wieder, auch wenn es natürlich mittlerweile nicht mehr das erste Mal ist und vielleicht auch nicht mehr ganz so besonders verrückt ist wie jetzt beim ersten Mal. Da bin ich natürlich total durchgedreht und habe mich unfassbar gefreut und jetzt ist es halt eher ein, ich freue mich, aber natürlich nicht mehr so ausgelassen und so, als wäre das eben das erste Mal.
0: Aber wir freuen uns richtig ausgelassen, denn Michael Schulte kommt zum Hohenbergsommer nach Tuttlingen. Dort könnt ihr dann Michael Schulte live erleben.
1: Hallo, hier ist Michael Schulte und ich bin am 19.07. beim Hohenbergsommer in Tuttlingen am Start. Und ich freue mich sehr, mit meiner Band ein bisschen Musik mit euch machen zu dürfen und einen tollen Abend zu verbringen. Also kommt gerne rum, wir würden uns sehr freuen, euch da zu sehen.
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1: Nach einem warmen Abend und einer genauso warmen Nacht mit Tiefstwerten von 15 Grad erwartet uns ein heißer Sonntag. Die Temperaturen erreichten am Sonntag bei viel Sonnenschein 28 Grad in Glatten, 29 Grad in Hüfingen und auch in Rottweil und sogar 32 Grad in Thalheim.
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2: Ich bin Jan-Henner Reitze. Der Hausärzteverband prognostizierte Einschnitte für Patienten durch das Sparpaket bei den gesetzlichen Krankenversicherungen. Praxen würden jetzt Kürzungsprogramme fahren, sagte der Vorsitzende des Hausärzteverbands Markus Blumenthal-Bayer im Deutschlandfunk.
3: Die Patienten werden immer älter und dadurch auch immer mehr. Auch die Kosten für Personal und Mieten steigen immer weiter, so der Chef des Hausärzteverbandes. Das sei für die Praxen nicht mehr zu schaffen. Auch gäbe es genug Hausärzte, die mit 63 Jahren sagten, wenn das kommt, da habe ich die Schnauze voll. Der Verbandschef sieht mit dem Sparpaket die einzelnen Bereiche unterschiedlich stark belastet. Besonders seien der ambulante Bereich betroffen, aber auch Kliniken. Nicht genug werde bei der Pharmabranche und den Krankenkassen gekürzt. Uli Reitinger, Nachrichtenredaktion.
2: An der Bahnstrecke zwischen Düsseldorf und Köln hat es gestern gebrannt. Die Strecke ist immer noch gesperrt. Jetzt wird klar, das Feuer ist vermutlich durch einen Brandanschlag ausgelöst worden. In einem Bekennerschreiben auf der linken Online-Plattform indimedia.org ist von Brandsätzen in einem Kabelschacht die Rede. Wegen der Schäden durch das Feuer werden Züge immer noch umgeleitet oder fallen aus. Auch im Fernverkehr gibt es Verspätungen. Es ist unklar, wann die Strecke wieder befahrbar ist. Bei der Bundesnetzagentur sind in den ersten 6 Monaten des Jahres mehr als 35.700 Beschwerden über Post- und Paketdienste eingegangen. Knapp 13.000 mehr als im Vorjahreszeitraum. Bei den meisten ging es um den Marktführer DHL.
4: Wenn das Paket einfach nicht ankommt oder der wichtige Brief spurlos verschwindet, ärgern sich viele sehr schnell. Aber genau solche Fälle landen inzwischen deutlich häufiger bei der Bundesnetzagentur. Die Deutsche Post hält die höheren Beschwerdezahlen allerdings für wenig aussagekräftig. Grund sei vor allem das neue, deutlich einfachere Meldesystem. Auffällig ist aber auch, nach DHL sorgt vor allem der Paketdienst DPD für viele Beschwerden. Größere regionale Problemfälle hat die Bundesnetzagentur nicht festgestellt. Zoe Tassovali, Redaktion.
2: Und zum Fußball. Der DFB und Jürgen Klopp sind sich grundsätzlich einig, Klopp soll den Posten als Bundestrainer übernehmen. Das hat der DFB nach einem ersten Gespräch mit Klopp bekannt gegeben. Unterschrieben ist aber noch nichts. Geklärt werden muss zum Beispiel noch, wie Klopp aus seinem laufenden Vertrag bei Red Bull rauskommt.
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1: 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Heute vor 57 Jahren hat David Bowie seinen Kultsong Space Oddity veröffentlicht.

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1: Annika Schubert hier, hallo. Mit seinem Kind über Themen wie Sexualität und den eigenen Körper reden, das ist schwierig, aber auch wirklich wichtig. Denn nur wer seinen Körper kennt, kann auch über den Körper und was mit ihm passiert reden. Pro Familia bietet dafür ein breites Kursangebot. Wir reden jetzt mit Sozialpädagogin Katja Pisedu aus Villingen-Schwenningen von Pro Familia. Warum tun sich Eltern denn mit dem Thema Sex, Sexualität bei ihren eigenen Kindern so schwer?
2: Viele Eltern haben Angst, dass die Kinder sexualisiert werden, vergessen dabei aber, dass kindliche Sexualität nicht das Gleiche meint wie Sexualität von Erwachsenen.
1: Ihr bietet einen Kurs speziell für Eltern mit Kindern, die Behinderungen haben. Da kann ich mir vorstellen, ist es vielleicht noch mal ein Stück schwieriger, über das Thema zu reden. Der Kurs heißt Sexuelle Bildung inklusiv. Für wen ist denn der Kurs gedacht?
2: Eltern, die sich angesprochen fühlen und noch überlegen, macht der Kurs für mich überhaupt Sinn? Der Kurs wird auf jeden Fall Sinn machen, da oftmals das Thema sexuelle Bildung, allgemein Sexualität, sowohl im schulischen Kontext wenig Raum findet und man zu Hause oft im Alltag durch Förderung, Therapie, besondere Bedarfe einfach anders im Alltag eingebunden ist und das Thema oftmals noch mehr wie bei Kindern ohne Behinderung hinten runterfällt.
1: Anmelden könnt ihr euch für den Kurs noch heute. Die Termine sind dann nächsten Dienstag am 14. Juli und am 21. Juli, jeweils um 18 Uhr. Aber auch im Oktober wird der Kurs nochmal wiederholt werden. Und diesen und andere Kurse, die Pro Familia in Villingen-Schwenningen anbietet, findet ihr online auf der Internetseite von Pro Familia.
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1: Nach einem warmen Abend und einer genauso warmen Nacht mit Tiefstwerten von 15 Grad erwartet uns ein heißer Sonntag. Die Temperaturen erreichten am Sonntag bei viel Sonnenschein 28 Grad in Glatten, 29 Grad in Hüfingen und auch in Rottweil und sogar 32 Grad in

0: Thalheim.
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2: Ich bin Jan-Henner Reitze. Wegen des beschlossenen Sparpakets für die gesetzlichen Krankenkassen rechnet der Hausärzteverband mit Einschnitten für Patienten. Wegen der Änderungen hätten einzelne Praxen schon Pläne für Erweiterungen und mehr Personal auf Eis gelegt, sagte der Vorsitzende des Hausärzteverbands Markus Blumenthal-Bayer im Deutschlandfunk. Er bemängelt, dass etwa die Pharmabranche zu wenig zu dem Sparprogramm beitragen müsse. Nach mehr als 11 Stunden ist eine Geiselnahme in einem Berliner Supermarkt heute Morgen beendet worden. Spezialkräfte überwältigten den mutmaßlichen Täter und befreiten die festgehaltene Mitarbeiterin. Die Hintergründe der Tat sind immer noch unklar.
3: Die Frau kam mit einem Schock ins Krankenhaus, ebenso der mutmaßliche Geiselnehmer, der beim Zugriff leicht verletzt wurde. Schusswaffen waren nicht zum Einsatz gekommen, aber ein Taser. Zu Motiv und Hintergründen hat die Polizei bisher nichts gesagt. Der Mann habe zwar verschiedene Forderungen gestellt, diese seien aber spontan gewesen und schwer nachvollziehbar. Ein Mitarbeiter des Supermarkts berichtete, der Mann habe ein Messer gezogen, bestätigt ist das von der Polizei aber bisher nicht. Thomas Bleskin, Nachrichtenredaktion.
2: Die Führung im Iran hat Rache für den Tod seines obersten Führers Ayatollah Khamenei geschworen, der bei einem israelischen Luftangriff Ende Februar getötet worden war und jetzt beigesetzt wurde. Die Verhandlungen über einen langfristigen Frieden zwischen den USA und dem Iran stocken sowieso schon. Strittig ist vor allem, wer die für den Welthandel wichtige Straße von Hormuz kontrolliert. Und zum Fußball. Bei der WM in den USA, Kanada und Mexiko werden heute Abend die beiden ausstehenden Viertelfinals ausgetragen. Norwegen trifft ab 23 Uhr auf England. Um 3 Uhr spielt dann noch Argentinien gegen die Schweiz.
4: Das Hard Rock Stadium in Miami freut sich schon auf zehntausende rudernde Norweger, auf das Duell Erling Haaland gegen Harry Kane. In den norwegischen Geschäften sind Großbildleinwände ausverkauft. Alle wollen dieses Spiel zeigen und alle wollen es sehen. Im letzten Viertelfinale ist die Favoritenrolle klar verteilt, die Schweiz höchstens mit Außenseiterchancen gegen Argentinien. Vor allem, wenn Lionel Messi weiter so auftrumpft wie bisher in diesem Turnier. Uli Reitinger, Sportredaktion.
2: Neuigkeiten gibt es auch von der deutschen Nationalmannschaft. Der DFB und Jürgen Klopp sind sich grundsätzlich einig. Klopp soll neuer Bundestrainer werden. Unterschrieben ist aber noch nichts.
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1: Eis, Matcha Latte, zu spät beim Pilates. 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
2: Ich bin Jenny Lukacs und heute geht es um das japanische Trendgetränk Matcha.
3: Hi, ich bin Alina von Bambis Matcha.
4: Und ich bin Christina von Bambis Matcha.
2: Ihr habt euch jetzt richtig viel mit dem Thema beschäftigt, habt euch mit unter anderem einem Matcha-Stand selbstständig gemacht und bereitet alles selber zu. Bei Matcha scheiden sich doch eigentlich so die Geister. Die einen lieben es und die anderen vergleichen den Geschmack mit frisch gemähtem Rasen, oder?
3: Viele sagen zwar, Matcha schmeckt nach Gras, aber das sollte nicht so sein. Also guter Matcha schmeckt nicht nach Gras.
2: Okay, ich lasse mich gerne vom Gegenteil überzeugen. Worauf sollte man beim Matcha-Kauf denn eigentlich achten?
3: Ja, als erstes sollte man darauf achten, zum Beispiel habe ich jetzt auch letztens in einem Laden gesehen, dass Matcha verkauft wurde in einem durchsichtigen Behälter. Das ist auf jeden Fall schlecht, weil man sollte Matcha dunkel und eher kühl lagern, weil sich dadurch auch der Geschmack verändern kann. Also schlechter Matcha, das erkennt man als erstes an der Farbe. Das ist dann eher so ein blasses Grün, schon fast wie so trockenes Gras. Ein guter Matcha sollte wirklich knallig grün sein.
2: Ah, okay, dann haben wir ja wieder was gelernt. Anders als bei normalem Tee wird bei Matcha dabei das ganze Teeblatt mitgetrunken, wie ich erfahren habe. Deshalb enthält Matcha auch ordentlich Koffein und viele Antioxidantien. Ich habe aber auch gehört, dass es durch die Trends kurzzeitig auch Matcha-Engpässe gab. Wisst ihr da vielleicht auch etwas drüber?
3: Dadurch, dass es alles Handarbeit ist und die Blätter müssen ja richtig gereift sein. Es geht ja um die Qualität und den Geschmack des Matchas. Man kann es nicht einfach verschnellern alles, die ganze Produktion. Deswegen gab es kurzzeitig wirklich auch in Japan selber einen Engpass an Matcha, an gutem Matcha.
2: Kann ich verstehen. Und wenn es dann auch noch boomt und jeder mal probieren will. Viele beschreiben Matcha als sanftere Alternative zum Kaffee, weil die Energie länger anhalten kann. Geschmacklich ist es allerdings Geschmackssache. Leicht herb, etwas erdig und am Ende gilt einfach, probieren geht über studieren.
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1: Nach einem warmen Abend und einer genauso warmen Nacht mit Tiefstwerten von 15 Grad erwartet uns ein heißer Sonntag. Die Temperaturen erreichten am Sonntag bei viel Sonnenschein 28 Grad in Glatten, 29 Grad in Hüfingen und auch in Rottweil und sogar 32 Grad in Thalheim.
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2: Ich bin Jan-Henner Reitze. Die Bahnstrecke zwischen Düsseldorf und Köln ist nach einem mutmaßlichen Brandanschlag wieder frei. Seit gestern war die Strecke gesperrt gewesen, weil durch das Feuer Signalkabel beschädigt wurden. Es gab Ausfälle und Verspätungen auch im Fernverkehr. Auf der linken Plattform indimedia.org ist ein Bekennerschreiben online gestellt worden.

0: in dem von Brandsätzen in einem Kabelschacht die Rede ist. Nach langen Diskussionen sind Milliardeneinsparungen beschlossene Sache, die zu stabilen Krankenkassenbeiträgen führen sollen. Die Kommunen beklagen allerdings absehbare Konsequenzen, vor allem für Krankenhäuser.
1: Den Krankenhäusern drohen durch das Sparpaket zusätzliche Belastungen. Obwohl insbesondere die Landkreise und Städte schon heute Milliarden aufbringen müssten, um ihre Kliniken noch vor der Insolvenz zu bewahren. Das sagte der Präsident des Deutschen Landkreistags, Achim Brötel, den Zeitungen der Funke Mediengruppe. Der Bund kam den Ländern zuletzt noch mit finanziellen Geständnissen entgegen, mit rund 550 Millionen Euro für die Krankenhäuser. Wer das am Ende bezahlen soll, ist noch unklar. Aber erstmal sollen die Krankenkassenbeiträge durch die Sparmaßnahmen stabil bleiben. Tine Klimach, Nachrichtenredaktion.
0: Die Union hat in einer Umfrage zur politischen Stimmung in Deutschland leicht zugelegt. Die AfD liegt aber weiter klar vorn. Das geht aus dem Sonntagstrend des Instituts INSA für die Bild am Sonntag hervor.
2: Die Union verbessert sich im Vergleich zur Vorwoche um einen Prozentpunkt auf 22%. Die AfD verliert zwar einen Punkt, erreicht mit 28% aber weiterhin den höchsten Wert. Dahinter liegen SPD und Grüne mit jeweils 12% gleich auf. Die Linke legt einen Punkt auf 11% zu und rückt damit an die beiden Parteien heran. FDP und BSW kämen unverändert auf jeweils 4% und würden den Einzug in den Bundestag erneut verpassen. Thomas Bleskin, Nachrichtenredaktion.
0: Zum Fußball. Der DFB und Jürgen Klopp sind sich grundsätzlich einig. Klopp soll den Posten als Bundestrainer übernehmen. Das hat der DFB nach einem ersten Gespräch mit Klopp bekannt gegeben. Unterschrieben ist aber noch nichts. Und bei der WM in den USA, Kanada und Mexiko werden heute Abend und in der Nacht die beiden noch ausstehenden Viertelfinalspiele ausgetragen. Norwegen trifft ab 23 Uhr auf England. Um 3 Uhr wird dann noch das Spiel Argentinien gegen die Schweiz angepfiffen.
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1: Klaus Winter ist hier, hallo. 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

0: kennen und lieben wir alle und Bon Jovi-Fans haben heute ebenfalls einen Grund zum Feiern. 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
1: Annika Schubert hier, hallo. Und welches Festival darf man dieses Jahr auf gar keinen Fall verpassen? Genau, das hier.
0: Hohenberg Sommer aktuell.
1: Und beim Hohenberg Sommer vor allem auch diesen Künstler nicht verpassen.

0: Am 19. Juli tritt hier Michael Schulte auf. Also packt eure Liebsten ein und kommt zum Hohenberg-Sommer. Liebsten ist übrigens auch ein gutes Stichwort, denn auch in Michael Schultes Album Beautiful Reasons geht's um seine Liebsten.
1: Auf jeden Fall, genau, richtig. Ja, darum geht's. Es gibt den Beautiful Reasons, den Song, den ich für meine Frau geschrieben habe, und habe dann sozusagen nochmal einen zweiten Song auch auf die Album gepackt. In der Pluralform Beautiful Reasons, den ich eben für meine zwei Söhne geschrieben habe, die eben aus einem wunderschönen Beautiful Reason gleich mehrere geworden sind.
0: Sind denn die Söhne auf so einen berühmten Papa wie dich auch stolz?
1: Also das ist natürlich schon auch ein Stück weit irgendwie normal, sag ich mal, für die, aber sie sind schon sehr stolz auch. Also sie freuen sich auch schon sehr, dass das so ist, wie es ist, und kriegen natürlich auch mit, dass auch die anderen in der Schule und im Kindergarten auch irgendwie wissen und auch mitkriegen, und das macht sie schon auch stolz.
0: Oh, da kann man auch stolz sein auf so einen Papa. Am 19. 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Ihr wollt das nicht verpassen? Dann sagt uns noch, wer eure Beautiful Reason ist.
1: Hallo, hier ist Michael Schulte. Ich würde gerne mal wissen, wen würdet ihr denn am liebsten mitnehmen zu meinem Konzert in Tuttlingen? Vielleicht die Freundin, Freund oder Papa, Mama, Geschwister, vielleicht auch ein Hund, wobei ich gar nicht weiß, ob man Hunde mitnehmen dürfte, aber sagt mir gerne mal, wen würdet ihr gerne mitnehmen?
0: Also schickt uns eine Sprachnachricht per WhatsApp an die 0172 577 16 77. 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
1: Ein Song zum Dahinschmelzen. Das ist die Powerballade I Don't Want to Miss a Thing von

0: ursprünglich als kraftvoller Rocksong geplant, handelt die Ballade von Liebe und der Angst, etwas zu verpassen. Steven Tyler, Frontsänger von Aerosmith, singt von seiner damaligen Freundin. Als er das Lied zum ersten Mal seiner Band vorspielte, brach er in Tränen aus, weil er so gerührt war. Während der Aufnahmen vergaß Steven Tyler dann aber ein paar Textzeilen. Aber kein Problem, er improvisierte einfach neue. Einige davon haben es sogar in die finale Version des Songs geschafft. Vielleicht könnt ihr ja heraushören, welche es sind.
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1: Nach einem warmen Abend und einer genauso warmen Nacht mit Tiefstwerten von 15 Grad erwartet uns ein heißer Sonntag. Die Temperaturen erreichten am Sonntag bei viel Sonnenschein 28 Grad in Glatten, 29 Grad in Hüfingen und auch in Rottweil und sogar 32 Grad in Thalheim.
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2: Ich bin David Riemer. Wer wird neuer Bundestrainer der deutschen Fußballnationalmannschaft? Es dürfte auf Jürgen Klopp hinauslaufen. Der Deutsche Fußballbund hat nach einem Treffen mit Klopp in New York offiziell erklärt, dass sich beide Seiten grundsätzlich über eine Zusammenarbeit einig sind.
3: Nach Angaben des DFB wurden bei dem mehrstündigen Gespräch die wesentlichen Eckpunkte eines möglichen Vertrags abgestimmt. Die Verhandlungen sollen in der kommenden Woche fortgesetzt werden. Nach der Mitteilung sind beide Seiten zuversichtlich. Klopp gilt als Wunschkandidat für die Nachfolge von Julian Nagelsmann nach dem frühen WM aus der Nationalmannschaft. Bevor der 59-jährige Bundestrainer werden kann, muss allerdings noch sein bis 2029 laufender Vertrag mit Red Bull aufgelöst werden. Jan-Henner Reitze, Sportredaktion.
2: Die Bahnstrecke zwischen Düsseldorf und Köln ist nach einem mutmaßlichen Brandanschlag wieder frei. Seit gestern war die Strecke gesperrt gewesen, weil durch das Feuer Signalkabel beschädigt wurden. Es gab Ausfälle und Verspätungen auch im Fernverkehr. Inzwischen ist ein Bekennerschreiben online aufgetaucht, in dem von Brandsätzen in einem Kabelschacht die Rede ist. Auch Polizei und Staatsanwaltschaft gehen davon aus, dass der Brand gelegt wurde. Die Kritik am Sparpaket für die gesetzlichen Krankenkassen reißt nicht ab. Neben der Opposition melden sich jetzt auch Länder, Hausärzte und Kommunen zu

0: Ort. Sie warnen vor spürbaren Folgen für die medizinische Versorgung.
1: Hamburgs Bürgermeister Tschentscher bezeichnete das Gesetz als Fehlleistung der Bundesregierung. Er kritisierte, versicherungsfremde Leistungen würden weiter aus Beiträgen statt aus Steuermitteln bezahlt. Der Hausärzteverband kündigte wegen der Sparvorgaben deutliche Einschnitte in den Praxen an und warnte vor Versorgungsproblemen, vor allem auf dem Land. Der Deutsche Landkreistag befürchtet zusätzliche Belastungen für Krankenhäuser. Das Sparpaket soll die gesetzlichen Krankenkassen ab 2027 finanziell entlasten und weitere Beitragserhöhungen verhindern. Thomas Bleskin, Nachrichtenredaktion.
0: Nach heftigen Regenfällen und Sturzfluten im US-Bundesstaat Missouri haben Einsatzkräfte hunderte Menschen aus den Fluten gerettet. Besonders betroffen war der Südosten des Bundesstaats, wo US-Medienberichten zufolge binnen 24 Stunden örtlich bis zu 30 Zentimeter Regen fielen. Die Behörden riefen den Notstand aus. Unter den Geretteten waren nach Behördenangaben auch mehr als 200 Kinder und Betreuer eines Sommercamps, die mit Hubschraubern in Sicherheit gebracht wurden.
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1: Klaus Winter ist hier. 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

0: Ja, kennen und lieben wir alle und Bon Jovi-Fans haben heute ebenfalls einen Grund zum Feiern. 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
1: So klingen die ersten Töne von einem Meilenstein der Musikgeschichte. Ich bin Jenny Lukacs und das war natürlich Black Sabbaths Meisterwerk Paranoid aus dem Jahr 1970. Mit diesem Album hat die englische Band ringsum Sänger Ozzy Osbourne nicht nur die britischen, deutschen und amerikanischen Albumcharts gestürmt, sondern sie haben gleich ein ganzes Musikgenre mitbegründet, den Heavy Metal.

0: Black Sabbaths erfolgreichster Song auf diesem Album und einer ihrer größten Hits ist natürlich der Titelsong Paranoid. Das Ganze ist besonders ironisch, weil der Song ursprünglich gar nicht aufs Album sollte. Ganz am Ende der Aufnahmesession haben Band und Produzenten gemerkt, dass auf dem Album noch Platz war und haben noch ganz schnell einen Füller-Song geschrieben und eingespielt. Und so war Paranoid geboren. Ursprünglich sollte das Album nämlich nicht Paranoid, sondern Warpix heißen, nach dem ersten Song auf dem Album. 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Dass Paranoid einer ihrer größten Erfolge werden würde, hätten Ozzy und Co. selbst nie erwartet. Der Song war unter anderem in Deutschland 13 Wochen auf Platz 1 der Singlecharts, ist zweimal mit Platin ausgezeichnet worden und wurde von der Zeitschrift Rolling Stone zu einem der 500 größten Songs aller Zeiten gewählt. Und deshalb gibt's ihn natürlich jetzt auch für euch in voller Länge, Black Sabbath's Paranoid.
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1: Nach einem warmen Abend und einer genauso warmen Nacht mit Tiefstwerten von 15 Grad erwartet uns ein heißer Sonntag. Die Temperaturen erreichten am Sonntag bei viel Sonnenschein 28 Grad in Glatten, 29 Grad in Hüfingen und auch in Rottweil und sogar 32 Grad in Thalheim.
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2: Ich bin David Riemer. Die Hausärzte prognostizieren deutliche Einschnitte in der Versorgung durch das Sparpaket für die gesetzliche Krankenversicherung. Wir werden jetzt massive Kürzungsprogramme in den Praxen fahren, sagte der Vorsitzende des Hausärztinnen- und Hausärzteverbands Blumenthal-Bayer im Radiointerview. Durch die demografische Entwicklung und weitere geplante Reformen würden die Hausärzte mehr Menschen versorgen müssen. Nach mehr als 11 Stunden ist eine Geiselnahme in einem Berliner Supermarkt am Morgen beendet worden. Spezialeinsatzkräfte überwältigten den mutmaßlichen Täter und befreiten die festgehaltene Mitarbeiterin. Die Hintergründe der Tat sind weiter unklar.
3: Die Frau kam mit einem Schock ins Krankenhaus, ebenso der mutmaßliche Geiselnehmer, der beim Zugriff leicht verletzt wurde. Zu Motiv und Hintergründen hat die Polizei bisher nichts gesagt. Der Mann habe zwar verschiedene Forderungen gestellt, diese seien aber spontan gewesen und schwer nachvollziehbar. Ein Mitarbeiter des Supermarkts berichtete, der Mann habe ein Messer gezogen, bestätigt ist das von der Polizei aber bisher nicht. Thomas Bleskin, Nachrichtenredaktion.
2: In einer Umfrage zur politischen Stimmungslage in Deutschland hat die Union den Rückstand auf die AfD etwas verringert. Nach dem Sonntagstrend für die Bild am Sonntag würden bei einer Bundestagswahl aktuell 22% der Befragten die Union wählen, 1 Prozentpunkt mehr als vor einer Woche. Die AfD verliert dagegen 1 Prozentpunkt, liegt aber mit 28% weiter vorn. SPD und Grüne kommen jeweils auf 12, die Linke auf 11%. Bei der Fußball-WM steht das erste Halbfinale fest. Spanien trifft am Dienstag auf Frankreich. Heute und in der kommenden Nacht wird das zweite Halbfinale ermittelt. Zunächst bekommt es Norwegen mit England zu tun und um 3 Uhr unserer Zeit spielen Argentinien und die Schweiz gegeneinander.
4: Das Hard Rock Stadium in

0: Miami freut sich schon auf zehntausende rudernde Norweger, auf das Duell Erling Haaland gegen Harry Kane. Haaland schoss seine Norweger mit einem Doppelpack gegen Brasilien in dieses Viertelfinale. Im letzten Viertelfinale ist die Favoritenrolle klar verteilt, die Schweiz höchstens mit Außenseiterchancen gegen Argentinien. Uli Reitinger, Sportredaktion.
1: Die Bundestrainerfrage ist nach einem Gipfeltreffen der DFB-Spitze mit Wunschkandidat Jürgen Klopp in New York praktisch geklärt. Der 59-Jährige soll die Nationalmannschaft nach dem nächsten WM-Flop in Amerika als Nachfolger von Julian Nagelsmann sportlich wieder auf Erfolgskurs bringen. Noch fehlt aber eine Einigung mit Klopps derzeitigem Arbeitgeber Red Bull.
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1: Annika Schubert hier, hallo. Über Sexualität sprechen mit den eigenen Kindern, für viele Eltern kein leichtes Thema. Dabei fängt sexuelle Entwicklung schon im Kindesalter an. Wir waren bei Pro Familia in Villingen und haben mit der Sozialpädagogin Katja Pisedu gesprochen. Warum ist es denn so wichtig, mit Kindern frühzeitig über Themen wie Körper, Gefühle und Sexualität zu sprechen?
2: Gerade mit Kindern frühzeitig drüber zu sprechen, ist einfach ein sehr wichtiger Punkt im Hinblick auf Missbrauchsprävention. Ein Kind, das seine Gefühle kennt, seine Gefühle benennen kann. Ein Kind, das Grenzen aufzeigen kann, das Nein sagen kann. Ein Kind, das sich artikulieren kann, das seine Körperteile kennt, kann sich auch besser schützen. Vor Übergriffen.
1: Man kann tatsächlich nur über das reden, was man auch kennt und benennen kann. Kinder und Jugendliche wachsen ja heute mit sozialen Medien auf. Viele Informationen über Sexualität bekommen sie online. Welches Bild bekommen da die jungen Menschen über TikTok, Instagram und Co. eigentlich vermittelt?
2: Also zum einen sind es eben junge Menschen, die eben nicht mit ihren Eltern und mit dem Umfeld mehr über ihre Themen sprechen. So dieses klassische, ist das normal bei mir? Haben das alle anderen auch? Warum macht mein Körper das? Da wird nicht mehr Mama, Papa gefragt oder die Freunde, da ist ganz oft die erste Anlaufstelle ChatGPT.
1: Und ChatGPT gibt leider nicht immer die beste Antwort. Ich rede da aus Erfahrung. Deswegen bietet Pro Familia in Villingen-Schwenningen jetzt kostenlose Kurse für Eltern an, vor allem Eltern von Kindern mit Behinderungen. Pro Familia steht euch bei vielen Fragen rund um Sex und Sexualität zur Seite und bietet tausende Beratungsangebote. Guckt da einfach mal vorbei auf der Internetseite.
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1: Mit Jenny Lukacs. Hallo. Viele Tiere halten ist nicht automatisch Tierliebe. Erst vor kurzem gab es einen Fall von Animal Hoarding in Burladingen und dort wurden 53 verwahrloste Katzen gefunden. Wir sprechen mit Katharina Ott vom Tierheim Rottweil. Ist das noch Tierliebe?
2: Nein, definitiv nicht. Animal Hoarding ist absolut keine Tierliebe. Ja, viele sagen, es ist eine falsche Tierliebe, würde ich auch nicht sagen. Es ist einfach definitiv gar keine Tierliebe.
1: Auch bei euch gab es schon einige Tiere aus solchen Fällen. Was ist dabei die größte Herausforderung?
2: Die größte Herausforderung ist erstmal, den Platz zu finden. Also die Menge auch sofort zu haben. Futter, Wasser, alles. Das ist diese ganze Versorgung und Pflege. Das ist gerade genau der größte Aufwand dann immer.
1: Die Tiere wurden ja ganz krass vernachlässigt. Wie schnell können sich die Tiere bei euch eigentlich erholen?
2: Es ist ganz unterschiedlich. Körperlich geht es relativ schnell, sage ich mal. Also das kann schon so innerhalb weniger Tagen eine Verbesserung sehen oder eben in wenigen Wochen. Aber das Psychische ist tatsächlich das Schlimmste daran, weil die Tiere nagen meist bis an ihr Lebensende an diesen Erlebnissen.
1: Ja, das kann ich verstehen. Bei solchen Fällen geht es aber nicht nur um die Tiere. Auch die Menschen dahinter sind oft überfordert. Was kann man als Bekannter tun, wenn man so etwas mitbekommt?
2: Am besten nicht selber einschreiten, weil die Menschen meist wenig kooperativ sind, sondern tatsächlich das Veterinäramt direkt kontaktieren.
1: Es geht nämlich nicht darum, den Menschen ihre Tiere wegzunehmen. Es geht auch darum, allen zu helfen, damit am Ende Mensch und Tier ein gutes Leben führen können.
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1: Nach einem warmen Abend und einer genauso warmen Nacht mit Tiefstwerten von 15 Grad erwartet uns ein heißer Sonntag. Die Temperaturen erreichten am Sonntag bei viel Sonnenschein 28 Grad in Glatten, 29 Grad in Hüfingen und auch in Rottweil und sogar 32 Grad in Thalheim.
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2: Ich bin David Riemer. Wer wird neuer Bundestrainer der deutschen Fußballnationalmannschaft? Es dürfte auf Jürgen Klopp hinauslaufen. Der Deutsche Fußballbund hat nach einem Treffen mit Klopp in New York offiziell erklärt, dass sich beide Seiten grundsätzlich über eine Zusammenarbeit einig sind.
3: Nach Angaben des DFB wurden bei dem mehrstündigen Gespräch die wesentlichen Eckpunkte eines möglichen Vertrags abgestimmt. Die Verhandlungen sollen in der kommenden Woche fortgesetzt werden. Nach der Mitteilung sind beide Seiten zuversichtlich. Klopp gilt als Wunschkandidat für die Nachfolge von Julian Nagelsmann nach dem frühen WM aus der Nationalmannschaft. Bevor der 59-jährige Bundestrainer werden kann, muss allerdings noch sein bis 2029 laufender Vertrag mit Red Bull aufgelöst werden. Jan-Henner Reitze, Sportredaktion.
2: Die Bahnstrecke zwischen Düsseldorf und Köln ist nach einem mutmaßlichen Brandanschlag wieder frei. Seit gestern war die Strecke gesperrt gewesen, weil durch das Feuer Signalkabel beschädigt wurden. Es gab Ausfälle und Verspätungen auch im Fernverkehr. Inzwischen ist ein Bekennerschreiben online aufgetaucht, in dem von Brandsätzen in einem Kabelschacht die Rede ist. Auch Polizei und Staatsanwaltschaft gehen davon aus, dass der Brand gelegt wurde. Die Kritik am Sparpaket für die gesetzlichen Krankenkassen reißt nicht ab. Neben der Opposition melden sich jetzt auch Länder, Hausärzte und Kommunen zu Wort. Sie warnen vor spürbaren Folgen für die medizinische Versorgung.
4: Hamburgs Bürgermeister Tschentscher bezeichnete das Gesetz als Fehlleistung der Bundesregierung. Er kritisierte, versicherungsfremde Leistungen würden weiter aus Beiträgen statt aus Steuermitteln bezahlt. Der Hausärzteverband kündigte wegen der Sparvorgaben deutliche Einschnitte in den Praxen an und warnte vor Versorgungsproblemen, vor allem auf dem Land. Der Deutsche Landkreistag befürchtet zusätzliche Belastungen für Krankenhäuser. Das Sparpaket soll die gesetzlichen Krankenkassen ab 2027 finanziell entlasten.

0: weitere Beitragserhöhungen verhindern. Thomas Pleskin, Nachrichtenredaktion.
1: Nach heftigen Regenfällen und Sturzfluten im US-Bundesstaat Missouri haben Einsatzkräfte hunderte Menschen aus den Fluten gerettet. Besonders betroffen war der Südosten des Bundesstaats, wo US-Medienberichten zufolge binnen 24 Stunden örtlich bis zu 30 Zentimeter Regen fielen. Die Behörden riefen den Notstand aus. Unter den Geretteten waren nach Behördenangaben auch mehr als 200 Kinder und Betreuer eines Sommercamps, die mit Hubschraubern in Sicherheit gebracht wurden.
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1: Nach einem warmen Abend und einer genauso warmen Nacht mit Tiefstwerten von 15 Grad erwartet uns ein heißer Sonntag. Die Temperaturen erreichten am Sonntag bei viel Sonnenschein 28 Grad in Glatten, 29 Grad in Hüfingen und auch in Rottweil und sogar 32 Grad in Thalheim.
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2: Ich bin David Riemer. Die Union hat in einer neuen Umfrage leicht zugelegt, die AfD liegt aber weiter klar vorn. Das geht aus dem aktuellen Sonntagstrend des Instituts INSA für die Bild am Sonntag hervor.
3: Die Union verbessert sich im Vergleich zur Vorwoche um 1 Prozentpunkt auf 22%. Die AfD verliert zwar 1 Punkt, erreicht mit 28% aber weiterhin den höchsten Wert. Dahinter liegen SPD und Grüne mit jeweils 12% gleich auf. Die Linke legt 1 Punkt auf 11% zu und rückt damit an die beiden Parteien heran. FDP und BSW kämen unverändert auf jeweils 4% und würden den Einzug in den Bundestag erneut verpassen. Thomas Bleskin, Nachrichtenredaktion.
2: Nach der rund 12-stündigen Geiselnahme in einem Berliner Supermarkt hat die Polizei die Identität des mutmaßlichen Täters festgestellt. Er soll 29 Jahre alt sein, sagte ein Sprecher der Staatsanwaltschaft. Der Mann soll seit Freitagabend eine Mitarbeiterin eines Supermarktes im Berliner Süden als Geisel genommen haben. Gestern Morgen erfolgte schließlich der Zugriff der Polizei. Die Frau und der 29-Jährige blieben weitestgehend unverletzt. Die Staatsanwaltschaft entscheidet heute, ob der Mann einem Haftrichter vorgeführt wird. Verlorene Pakete, verspätete Briefe oder beschädigte Sendungen. Bei der Bundesnetzagentur sind im ersten Halbjahr fast 36.000 Beschwerden über Post- und Paketdienste eingegangen. Die meisten davon richten sich gegen den Marktführer DHL.
4: Wenn das Paket einfach nicht ankommt oder der wichtige Brief spurlos verschwindet, ärgern sich viele sehr schnell. Aber genau solche Fälle landen inzwischen deutlich häufiger bei der Bundesnetzagentur. Die Deutsche Post hält die höheren Beschwerdezahlen allerdings für wenig aussagekräftig. Grund sei vor allem das neue, deutlich einfachere Meldesystem. Auffällig ist aber auch, nach DHL sorgt vor allem der Paketdienst DPD für viele Beschwerden. Größere regionale Problemfälle hat die Bundesnetzagentur nicht festgestellt. Zoe Tassovali, Nachrichtenredaktion.
2: Zum Fußball. Der DFB und Jürgen Klopp sind sich grundsätzlich einig. Klopp soll den Posten als Bundestrainer übernehmen. Das hat der DFB nach einem ersten Gespräch mit Klopp in New York bekannt gegeben. Unterschrieben ist aber noch nichts. Geklärt werden muss zum Beispiel noch, wie Klopp aus seinem laufenden Vertrag bei Red Bull rauskommt.
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